0: Ist. Neben der Feuerwehr beteiligen sich dort auch bis zu 1000 Soldaten an den Löscharbeiten. In Spanien ist der Großraum Madrid besonders betroffen. Die Kabinettsumbildung von Bundeskanzler Merz sorgt teilweise auch für Kritik in seiner CDU. Vor allem wegen des Umgangs mit noch Verkehrsminister Schnieder. Thomas Brockt hat die Hintergründe.
1: Ex-Kanzleramtschef Altmaier äußerte sich betroffen und wütend. Merz will Schnieder entlassen, bekam vom vorgesehenen Nachfolger aber kurzfristig eine Absage. Für Diskussion sorgt auch die Personalie Linnemann. Der CDU-Generalsekretär hatte zum Start der Regierung noch gesagt, Minister sein sei nicht sein Ding. Nun soll er Gesundheitsminister werden, spricht von einer anderen Lage und traut sich das auch zu.
0: Arbeitgeberpräsident Dulga warnt vor zusätzlichen zweistelligen Milliardenkosten durch die angekündigte Rentenreform. Teil der Reform ist ja eine neue Kapitalrente, für die Arbeitgeber und Beschäftigte zusätzlich zum normalen Beitrag 2% des Bruttoeinkommens zahlen sollen. Dulga sagt, wer eine kapitalgedeckte Säule aufbauen will, der muss die Beitragsbelastung dafür aber an anderer Stelle senken.
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3: 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Im Moment läuft der Verkehr im gesamten Sendegebiet ruhig und ohne Störungen. Es sind uns aktuell keine Blitzer gemeldet. Gute Fahrt weiterhin mit KI und eurer Radio Fantasy Community.
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1: Momentan messen wir in Augsburg Spickel-Herrenbach bedeckt bei 17 Grad, Klosterlechfeld 22 Grad und Pfaffenhausen 20 Grad. In der Nacht ist es zwischen Donau und den Alpen oft noch wolkig. Im Allgäu gibt es stellenweise etwas Regen, sonst bleibt es meist trocken bei milden 17 bis 20 Grad. Am Sonntag lockert es nach und nach auf und später zeigt sich immer häufiger die Sonne. In den nächsten Tagen bleibt es freundlich, am Dienstag gibt es viel Sonne und zur Wochenmitte steigen die Temperaturen auf 32 bis 34 Grad. Im Oberallgäu bleibt es noch etwas wechselhafter.
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1: Im Moment läuft der Verkehr im gesamten Sendegebiet ruhig und ohne Störungen. Es sind uns aktuell keine Blitzer gemeldet. Gute Fahrt weiterhin mit KI und eurer Radio Fantasy Community.
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1: Augsburg, Spickelherrenbach 16 Grad und stark bewölkt. Stadt Bergen ebenfalls 16 Grad, Babenhausen 20 Grad. In der Nacht bleibt es über Augsburg, Nordschwaben und im Allgäu meist bewölkt. Im Allgäu gibt es stellenweise etwas Regen, sonst lockert es bis zum Morgen auf. Am Tag wird es immer freundlicher. Die Temperaturen liegen zwischen 23 und 29 Grad. Morgen startet der Tag teils noch mit mehr Wolken und einzelnen Schauern im Unterallgäu. Später wird es freundlicher bei 24 bis 26 Grad.
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4: Ich bin Hendrik Daum. Der Christopher Street Day in Berlin ist am späten Abend abgebrochen worden. Laut Polizei wurden in der Nähe der Abschlusskundgebung mehrere Menschen von einem Fahrzeug angefahren. Ein weißer Transporter soll mit hoher Geschwindigkeit in der Parkanlage Tiergarten in eine Menschenmenge gerast sein. Eine Frau kam dabei ums Leben. Von weiteren 16 Verletzten schweben laut den Behörden 3 in Lebensgefahr. Die Polizei fahndet mit über 2000 Einsatzkräften nach dem Täter. Zeugen berichten, er habe auf der Flucht mehrere Menschen durch Messerstiche verletzt. Berlins regierender Bürgermeister Wegner spricht von einem Angriff auf unsere freie und weltoffene Gesellschaft. Der Vorsitzende der CSU-Landesgruppe im Bundestag, Hoffmann, fordert ein Rüstungsabkommen mit der Ukraine, um die Bundeswehr mithilfe ukrainischer Drohnentechnologie aufzurüsten. Hoffmann sagte der Bild am Sonntag, Deutschland werde die Hilfe für die Ukraine unter allen Umständen fortsetzen. Gleichzeitig habe Kiew im Bereich Drohnen und Drohnenabwehr herausragende Fähigkeiten entwickelt. Mittlerweile über 250.000 Menschen sind in Frankreich und Spanien vor den massiven Waldbränden in Sicherheit gebracht worden, unter ihnen auch viele Touristen. Im Südwesten Frankreichs haben die anhaltenden Brände eine der größten Evakuierungsaktionen in der Geschichte des Landes ausgelöst. Neben der Feuerwehr beteiligen sich dort auch etwa 1.000 Soldaten an den Löscharbeiten. In Spanien ist der Großraum Madrid besonders betroffen. Bei der Tour de France geht der Führende der Gesamtwertung Tadej Pogacar heute mit 6,5 Minuten Vorsprung in die letzte Etappe nach Paris. Nur noch ein Sturz könnte den Sieg des Slowenen verhindern.
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1: Im Moment keine Staus oder Verkehrsbehinderung. Im Moment gibt es keine Geschwindigkeitskontrollen.
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0: Augsburg, Spickel-Herrenbach 16 Grad und stark bewölkt. Stadtbergen ebenfalls 16 Grad, Babenhausen 20 Grad. In der Nacht bleibt es über Augsburg, Nordschwaben und im Allgäu meist bewölkt. Im Allgäu gibt es stellenweise etwas Regen, sonst lockert es bis zum Morgen auf. Am Tag wird es immer freundlicher. Die Temperaturen liegen zwischen 23 und 29 Grad. Morgen startet der Tag teils noch mit mehr Wolken und einzelnen Schauern im Unterallgäu. Später wird es freundlicher bei 24 bis 26 Grad.
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0: Im Moment keine Staus oder Verkehrsbehinderung. Im Moment gibt es keine Geschwindigkeitskontrollen.
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0: Die aktuellen Wetterwerte: Augsburg 12 Grad und bedeckt, Inchenhofen ebenfalls 12 Grad, Dierlewang 13 Grad und stark bewölkt. Der frühe Morgen ist bei uns noch oft wolkenreich, im Laufe des Tages lockert es aber auf und es werden warme 23 bis 30 Grad erreicht. Morgen gibt es etwas mehr Wolken, vor allem Richtung Allgäu anfangs noch einzelne Schauer. Die Höchstwerte liegen meist zwischen 24 und 25 Grad. Am Dienstag zeigt sich dann überall die Sonne und zur Wochenmitte wird es noch einmal deutlich wärmer.
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3: Ich bin Hendrik Daum. Der Christopher Street Day in Berlin ist am späten Abend abgebrochen worden. Laut Polizei wurden in der Nähe der Abschlusskundgebung mehrere Menschen von einem Fahrzeug angefahren. Ein weißer Transporter soll mit hoher Geschwindigkeit in der Parkanlage Tiergarten in eine Menschenmenge gerast sein. Eine Frau kam dabei ums Leben. Von weiteren 16 Verletzten schweben laut den Behörden 3 in Lebensgefahr. Die Polizei fahndet mit über 2000 Einsatzkräften nach dem Täter, den sie inzwischen aber identifiziert hat. Dazu Polizeisprecher Florian Naht.
4: Es laufen bereits Maßnahmen gegen diesen Tatverdächtigen, der noch nicht festgenommen worden ist. Allerdings ist dieser Tatverdächtige Polizei bekannt. Er ist uns Polizei bekannt als Angehöriger des islamistischen Milieus hier in Berlin. Und unsere Fahndungsmaßnahmen nach dieser Person laufen mit Hochdruck.
3: Berlins regierender Bürgermeister Wegner sprach von einem Angriff auf unsere freie und weltoffene Gesellschaft. Immer mehr Menschen müssen vor den massiven Waldbränden in Frankreich und Spanien fliehen. Allein in Frankreich wurden mittlerweile rund 200.000 Menschen in Sicherheit gebracht. Die Flammen wüten vor allem in der Region rund um Bordeaux. Und in Spanien sind rund 70.000 Menschen betroffen, wie Julia Macher berichtet.
5: Die spanische Regierung spricht von einer sehr komplexen Lage, die man bisher so noch nicht erlebt habe. Vor allem die kräftigen Windböen bereiten den Rettungskräften Sorgen. Mehr als 3000 Feuerwehrleute sind im Einsatz und bekämpfen die Flammen aus der Luft und vom Boden. Die Europäische Union schickt 4 Löschflugzeuge zur Unterstützung.
3: In Bayreuth sind am Abend die diesjährigen Richard-Wagner-Festspiele eröffnet worden. Wegen des 150-jährigen Jubiläums gab es zum Auftakt keine Opernpremiere, sondern einen Festakt. Unter anderem mit Beethovens 9. Symphonie. Sie erklang auch zur Grundsteinlegung des Bayreuther Festspielhauses im Mai 1872, damals dirigiert von Richard Wagner höchstpersönlich. Zu den Gästen des Festaktes gehörten Bundeskanzler Merz, Altkanzlerin Merkel und Bayerns Ministerpräsident Söder. Bei der Tour de France geht der Führende der Gesamtwertung Tadej Pogacar heute mit 6,5 Minuten Vorsprung in die letzte Etappe nach Paris. Nur noch ein Sturz könnte den Sieg des Slowenen verhindern.
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0: Es liegen keine Verkehrsbehinderungen vor und es sind keine Blitzer gemeldet.
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0: Die aktuellen Wetterwerte: Augsburg 12 Grad und bedeckt, Inchenhofen ebenfalls 12 Grad, Dierlewang 13 Grad und stark bewölkt. Der frühe Morgen ist bei uns noch oft wolkenreich, im Laufe des Tages lockert es aber auf und es werden warme 23 bis 30 Grad erreicht. Morgen gibt es etwas mehr Wolken, vor allem Richtung Allgäu anfangs noch einzelne Schauer. Die Höchstwerte liegen meist zwischen 24 und 25 Grad. Am Dienstag zeigt sich dann überall die Sonne und zur Wochenmitte wird es noch einmal deutlich wärmer.
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0: Es liegen keine Verkehrsbehinderungen vor und es sind keine Blitzer gemeldet.
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1: Ich bin Hendrik Daum, einen schönen guten Morgen. Dramatische Szenen am späten Abend am Rande des Christopher Street Day in Berlin. Ein Angreifer hat einen Transporter in der Parkanlage des Tiergarten absichtlich in eine Menschengruppe gesteuert und mehrere Personen erfasst. Laut Polizei wurde dabei eine Frau getötet. Mindestens 16 Menschen wurden verletzt, 3 von ihnen lebensgefährlich. Der Täter ist noch auf der Flucht. In der Nacht meldete die Polizei aber, der mutmaßliche Verdächtige sei identifiziert. Dazu Polizeisprecher Florian Naht.
2: Es laufen bereits Maßnahmen gegen diesen Tatverdächtigen, der noch nicht festgenommen worden ist. Allerdings ist dieser Tatverdächtige Polizei bekannt. Er ist uns Polizei bekannt als Angehöriger des islamistischen Milieus hier in Berlin. Und unsere Fahndungsmaßnahmen nach dieser Person laufen mit Hochdruck.
1: Gestern hatten in Berlin hunderttausende Menschen den Christopher Street Day gefeiert, um ein Zeichen für Toleranz und Vielfalt zu setzen. In Frankreich und Spanien ist es der Feuerwehr bisher nicht gelungen, die riesigen Waldbrände unter Kontrolle zu bringen. Im Südwesten Frankreichs breiten sich die Flammen weiter landeinwärts aus. Über 200.000 Menschen wurden in Sicherheit gebracht. Die Behörden sprechen von einem noch nie dagewesenen Ausmaß der Brände. In Spanien hat die Regierung für 2 Regionen den Notstand ausgerufen. Die Bayreuther Festspiele haben sich zum 150-jährigen Jubiläum klar gegen einen Rechtsruck in Politik und Gesellschaft gestellt. Festspielleiterin Katharina Wagner rief beim Festakt dazu auf, Nein zu sagen zu Rassismus und zu einer Verharmlosung der Geschichte. Sie verwies dabei auch auf die enge Verknüpfung ihrer Familie mit dem NS-Regime und die besondere Verantwortung der Festspiele. Bei der Tour de France geht der Führende der Gesamtwertung, Tadej Pogacar, heute mit 6,5 Minuten Vorsprung in die letzte Etappe nach Paris. Nur noch ein Sturz könnte den Sieg des Slowenen verhindern.
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3: 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Im Moment gibt es keine Verkehrsbehinderungen. Auch Blitzer oder Abstandsmeldungen liegen uns nicht vor. Kommt gut an, dank KI und unserer Community.
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1: Die aktuellen Wetterwerte: Augsburg, Oberhausen 19 Grad, Ried 20 Grad und Ettringen 21 Grad bei stark bewölktem Himmel. Zum Start in diesen Sonntag ist das Wetter bei uns noch uneinheitlich. Im Allgäu ziehen am frühen Morgen einzelne Schauer durch. Sonst gibt es dichte Wolken und erste Auflockerungen. Später zeigt sich mehr Sonne. Am Nachmittag wird es in Augsburg, Nordschwaben und dem Allgäu warm mit 23 bis 30 Grad. In der Nacht bleibt es meist mild mit nur einzelnen kurzen Schauern. Morgen gibt es einen freundlichen Start. Sonne und Wolken wechseln sich ab. Die Höchstwerte liegen bei 24 bis 25 Grad.
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1: Im Moment gibt es keine Verkehrsbehinderungen. Auch Blitzer oder Abstandsmeldungen liegen uns nicht vor. Kommt gut an, dank KI und unserer Community.
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1: Augsburg, Firnhaberau, 21 Grad und bedeckt. Obergriesbach ebenfalls 21 Grad, dazu Trunkelsberg 18 Grad. Der frühe Morgen ist bei uns noch wechselhaft mit vielen Wolken und etwas Regen, besonders Richtung Allgäu, später lockert es aber auf. Am Nachmittag zeigt sich das Wetter freundlich und warm, nur am Alpenrand halten sich die Wolken länger. In der Nacht gehen letzte Schauer durch, es kühlt auf 11 bis 15 Grad ab, morgen dann Sonne und Wolken im Mix bei 24 bis 26 Grad in Augsburg, Nordschwaben und dem Allgäu.
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4: Ich bin Stefan Schütz. Guten Morgen. Entsetzen am späten Abend in Berlin. Am Rande des Christopher Street Day hat ein Angreifer ein Fahrzeug in eine Menschengruppe gesteuert und mehrere Personen erfasst. Laut Polizei wurde eine Frau getötet, mindestens 16 Menschen wurden verletzt, 3 von ihnen lebensgefährlich. Der Täter ist noch auf der Flucht, konnte von der Polizei aber mittlerweile identifiziert werden. Bei ihm soll es sich um einen polizeibekannten Mann aus der islamistischen Szene handeln, Oberbürgermeister Wegner.
5: Viele feiernde Menschen, die glücklich waren, die die Vielfalt dieser Stadt gefeiert haben, die Weltoffenheit, die Freiheit, ja auch die Liebe. Dieser Tag wurde durch diese schreckliche Tat beendet.
4: In Frankreich und Spanien versuchen weiter tausende Einsatzkräfte, die verheerenden Waldbrände unter Kontrolle zu bringen. Die französische Regierung schickte weitere 500 Soldaten sowie ein Militärflugzeug vom Typ A400M in das Brandgebiet im Südwesten des Landes. Dort mussten inzwischen etwa 260.000 Menschen vor den Flammen in Sicherheit gebracht werden. Im Nachbarland Spanien gut 60.000. Nach der Kabinettsumbildung hat eine Debatte über Reformen im Gesundheitswesen begonnen. Der designierte Gesundheitsminister Linnemann kündigte in der Bild-Zeitung an, die Zahl der gesetzlichen Krankenkassen zu reduzieren, um die Beiträge zu stabilisieren. Aktuell gibt es davon mehr als 90. Mehrere Sozialverbände verlangen dagegen, die geplanten Reformen zugunsten der Versicherten nachzubessern. In Bayreuth sind am Abend die Richard-Wagner-Festspiele eröffnet worden. Wegen des 150. Jubiläums gab es zum Auftakt keine Opernpremiere, sondern einen Festakt, unter anderem mit Beethovens 9. Symphonie. Sie erklang auch zur Grundsteinlegung des Bayreuther Festspielhauses 1872, damals dirigiert von Richard Wagner höchstpersönlich. Zu den Gästen des Festaktes gehörten Kanzler Merz, Altkanzlerin Merkel und Bayerns Ministerpräsident Söder.
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1: Update. Aktuell liegen uns keine Verkehrsstörungen vor. Derzeit liegen uns keine Blitzer oder Abstandsmeldungen vor.
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1: Augsburg, Firnhaberau, 21 Grad und bedeckt. Obergriesbach ebenfalls 21 Grad, dazu Trunkelsberg 18 Grad. Der frühe Morgen ist bei uns noch wechselhaft mit vielen Wolken und etwas Regen, besonders Richtung Allgäu, später lockert es aber auf. Am Nachmittag zeigt sich das Wetter freundlich und warm, nur am Alpenrand halten sich die Wolken länger. In der Nacht gehen letzte Schauer durch, es kühlt auf 11 bis 15 Grad ab, morgen dann Sonne und Wolken im Mix bei 24 bis 26 Grad in Augsburg, Nordschwaben und dem Allgäu.
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1: Aktuell liegen uns keine Verkehrsstörungen vor. Derzeit liegen uns keine Blitzer oder Abstandsmeldungen vor.
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0: Update. Im Moment in Augsburg, Hauenstetten 21 Grad und stark bewölkt, Hollenbach 21 Grad, Benningen 18 Grad. Heute Morgen ist es bei uns oft grau, im Allgäu auch stellenweise nass, doch im Laufe des Tages lockert es auf und die Sonne zeigt sich immer mehr. Die Temperaturen liegen heute zwischen 22 Grad im Oberallgäu und 29 Grad in Nordschwaben, dazu spürbarer Wind. In der Nacht einzelne Schauer, morgen dann wieder freundliche Abschnitte und nur noch wenige Schauer, am Dienstag viel Sonne und zur Wochenmitte bis zu 34 Grad bei uns in Augsburg, Nordschwaben und dem Allgäu.
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3: Ich bin Stefan Schütz. Guten Morgen. Eine Tote und drei lebensgefährlich Verletzte. Die Polizei in Berlin fahndet nach einem Mann, der mit einem Transporter in eine Menschenmenge unweit des Christopher Street Days gefahren ist. Der Gesuchte ist 21 Jahre alt und wird der islamistischen Szene zugeordnet, Berlins regierender Bürgermeister Wegner.
4: Wir werden uns unsere Art und Weise des Lebens und des Zusammenlebens nicht nehmen lassen. Ich habe großes Vertrauen in die Berliner Polizei, dass wir mit Hochdruck jetzt den Täter, die Täter ermitteln und sie dann auch zur Rechenschaft ziehen.
3: Nicht bekannt ist derzeit, um wen es sich bei der getöteten Frau handelt. Die DRK Bayern meldet einen Wechsel an der Spitze der Krankschreibungen. Psychische Leiden wie Depressionen oder Ängste sind im ersten Halbjahr Hauptgrund für Ausfälle bayerischer Beschäftigter gewesen. Die Fehltage dafür sind um 12% gestiegen. Der bisherige Spitzenreiter, Atemwegserkrankungen, ist dagegen um rund ein Viertel zurückgegangen. Ein weiterer häufiger Grund für Krankschreibungen sind Rückenprobleme. In Frankreich und Spanien haben die schweren Waldbrände inzwischen mehr als eine Viertelmillion Menschen aus ihren Häusern getrieben. Im Südwesten Frankreichs mussten laut Behörden rund 167.000 Menschen raus, in Spanien etwa 60.000. Frankreich schickt jetzt zusätzliche Soldaten und Löschflugzeuge in den Einsatz. In Spanien hoffen die Einsatzkräfte, dass sich die Lage dank ruhigerer Wetterbedingungen bald entspannt. Formel-1-Weltmeister Lando Norris startet heute beim Großen Preis von Ungarn von der Pole Position. Der McLaren-Pilot war schnellster in der Qualifikation. Start des Rennens ist um 15 Uhr. Hinter Norris stehen Charles Leclerc im Ferrari, gefolgt von Oscar Piastri im zweiten McLaren. Der WM-führende Kimi Antonelli im Mercedes startet von Platz 7 aus.
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0: 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Bei uns immer die wichtigsten Verkehrsmeldungen zuerst. B2 Augsburg Richtung Donauwörth zwischen Bieberbach und Meitingen West. Unfall. Rettungsfahrzeuge sind im Einsatz. Blitzer oder Abstandsmessungen sind uns aktuell nicht gemeldet.
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3: Im Moment in Augsburg, Hauenstetten 21 Grad und stark bewölkt, Hollenbach 21 Grad, Benningen 18 Grad. Heute Morgen ist es bei uns oft grau, im Allgäu auch stellenweise nass, doch im Laufe des Tages lockert es auf und die Sonne zeigt sich immer mehr. Die Temperaturen liegen heute zwischen 22 Grad im Oberallgäu und 29 Grad in Nordschwaben, dazu spürbarer Wind. In der Nacht einzelne Schauer, morgen dann wieder freundliche Abschnitte und nur noch wenige Schauer, am Dienstag viel Sonne und zur Wochenmitte bis zu 34 Grad bei uns in Augsburg, Nordschwaben und dem Allgäu.
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3: Bei uns immer die wichtigsten Verkehrsmeldungen zuerst. B2 Augsburg Richtung Donauwörth zwischen Bieberbach und Meitingen West. Unfall. Rettungsfahrzeuge sind im Einsatz. Blitzer oder Abstandsmessungen sind uns aktuell nicht gemeldet.
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2: Momentan messen wir in Augsburg Innenstadt 21 Grad und bedeckt. Eichach ebenfalls 21 Grad, dazu Mindelheim 17 Grad. Heute früh ist es bei uns noch wechselhaft mit einzelnen Schauern rund um Augsburg und vielen Wolken. Im Laufe des Vormittags lockert es aber auf. Am Mittag und Nachmittag gibt es mehr Sonne, nur im Allgäu halten sich dichtere Wolken. Die Temperaturen erreichen 22 bis 29 Grad. In der Nacht bleibt es mild mit einzelnen Schauern, morgen dann ein freundlicher Mix aus Sonne und Wolken bei 23 bis 25 Grad.
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4: Ich bin Stefan Schütz. Guten Morgen. Am Rande des Christopher Street Days in Berlin ist ein Transporter in eine Menschenmenge gelenkt worden. Eine Frau starb, 16 Menschen wurden verletzt, 3 von ihnen kämpfen um ihr Leben. Die Polizei hat den mutmaßlichen Täter identifiziert, Tine Klimach berichtet.
5: Nach dem 21 Jahre alten Mann soll mit einem Foto öffentlich gefahndet werden. Er hat nach dpa-Information Familie in Berlin und wurde erst im Mai aus dem Jugendarrest entlassen. Noch ist unklar, ob der Verdächtige das Fahrzeug steuerte und wem der weiße Kastenwagen gehört. Auch wie der Fahrer in den abgesperrten Tiergarten gelangen konnte.
4: Ärzte ohne Grenzen fordern einen drastisch niedrigeren Preis für das HIV-Vorbeugungsmittel Lenacapavir. Anlässlich der Welt-AIDS-Konferenz in Rio de Janeiro verlangt die Organisation rund 40 Dollar pro Person und Jahr statt der bisherigen 28.000 Dollar. Die verlangt der Hersteller für eine Jahresdosis zur Behandlung Infizierter in den USA. Weltweit leben fast 41 Millionen Menschen mit HIV. Carsten Linnemann hat als designierter Gesundheitsminister schon konkrete Pläne. Er will die Zahl der gesetzlichen Krankenkassen deutlich reduzieren, um die Beiträge stabil zu halten. Das kündigte er in der Bild-Zeitung an. Aktuell gibt's über 90 davon. Mehrere Sozialverbände fordern außerdem, die Pläne zur Gesundheitsreform noch zugunsten der Versicherten nachzubessern. In Bayreuth sind am Abend die Richard-Wagner-Festspiele eröffnet worden. Wegen des 150. Jubiläums gab es zum Auftakt keine Opernpremiere, sondern einen Festakt, unter anderem mit Beethovens 9. Symphonie. Sie erklang auch zur Grundsteinlegung des Bayreuther Festspielhauses 1872. Zu den Gästen des Festaktes gehörten Kanzler Merz, Altkanzlerin Merkel und Bayerns Ministerpräsident Söder.
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2: Bei uns immer die wichtigsten Verkehrsmeldungen zuerst. Vorsicht auf der A7 Füssenreute Richtung Ulm zwischen Nesselwang und Eu-Mittelberg. Dort liegt Kleidung auf der Fahrbahn. Wir haben nur einen Blitzer vorliegen, auf der A8 bei Gersthofen einen Blitzer. Besser unterwegs mit KI und unserer Community.
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1: Momentan messen wir in Augsburg Innenstadt 21 Grad und bedeckt. Eichach ebenfalls 21 Grad, dazu Mindelheim 17 Grad. Heute früh ist es bei uns noch wechselhaft mit einzelnen Schauern rund um Augsburg und vielen Wolken. Im Laufe des Vormittags lockert es aber auf. Am Mittag und Nachmittag gibt es mehr Sonne, nur im Allgäu halten sich dichtere Wolken. Die Temperaturen erreichen 22 bis 29 Grad. In der Nacht bleibt es mild mit einzelnen Schauern, morgen dann ein freundlicher Mix aus Sonne und Wolken bei 23 bis 25 Grad.
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1: Bei uns immer die wichtigsten Verkehrsmeldungen zuerst. Vorsicht auf der A7 Füssenreute Richtung Ulm zwischen Nesselwang und Eu-Mittelberg. Dort liegt Kleidung auf der Fahrbahn. Wir haben nur einen Blitzer vorliegen. Auf der A8 bei Gersthofen ein Blitzer. Besser unterwegs mit KI und unserer Community.
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2: Gleich haben wir's 9, schönen Sonntag.
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2: Mehr Wolken als Sonne an diesem Sonntag im Fantasyland. Dazu ist es recht windig. Die Maxwerte heute bei um die 27 Grad. Aktuell messen wir so um die 22 Grad bei euch in Stadtbergen und Meitingen. Morgen am Montag dann auch mehr Wolken als Sonne bei Maxwerten um die 25 Grad. 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
4: Guten Morgen. Nach dem Angriff am Rande des Christopher Street Days in Berlin fahndet die Polizei öffentlich mit Foto nach einem Verdächtigen. Bei der Attacke am Abend mit einem Transporter starb eine Frau, mehrere Menschen wurden verletzt, drei von ihnen lebensgefährlich schwer. Gesucht wird ein 21-jähriger polizeibekannter Mann, der in Berlin der islamistischen Szene zugeordnet wird. Die DRK Bayern meldet einen Wechsel an der Spitze der Krankschreibungen. Psychische Leiden wie Depressionen oder Ängste sind im ersten Halbjahr Hauptgrund für Ausfälle bayerischer Beschäftigter gewesen. Die Fehltage dafür sind um 12% gestiegen. Der bisherige Spitzenreiter Atemwegserkrankungen ist um rund ein Viertel zurückgegangen. Ein weiterer häufiger Grund für Krankschreibungen sind Rückenprobleme. Die Bundesregierung plant, den Zuschuss für die sichere Übertragung von Strom zu kürzen. Für Verbraucherinnen und Verbraucher bedeutet das, es wird etwas teurer, Jan-Henner Reitze berichtet.
5: Stromleitungen instandhalten, sichern und neue bauen, auch damit durch Windkraft erzeugte Energie aus Norddeutschland in den Süden geleitet werden kann. Kosten dafür, die Netzentgelte, machen einen Großteil der Stromkosten für Verbraucher aus. Damit die nicht aus dem Ruder laufen, gibt es den Zuschuss vom Bund. Weil der jetzt aber gekürzt werden soll, bedeutet das im Vergleich zu diesem Jahr mehr Kosten. 12 Euro im Jahr für einen 3-Personen-Haushalt.
4: Formel-1-Weltmeister Lando Norris startet heute beim Großen Preis von Ungarn von der Pole Position. Der McLaren-Pilot war schnellster in der Qualifikation. Start des Rennens ist um 15 Uhr. Hinter Norris stehen Charles Leclerc im Ferrari, gefolgt von Oscar Piastri im zweiten McLaren. Der WM-führende Kimi Antonelli im Mercedes startet von Platz 7 aus.
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2: Um 9:02 bei uns immer die wichtigsten Verkehrsmeldungen. Zuerst unter Vorsicht auf der A980 Waldenhofen in Richtung Dreieck Allgäu zwischen Durach und dem Dreieck Allgäu. Hier Rutschgefahr durch Blow-Ups auf der Fahrbahn. Die neuesten Blitzer, sie stehen auf der A8 Richtung München auf Höhe Neusses. Dann eine Abstandsmessung nochmal auf der A8 Richtung München zwischen Augsburg West und Augsburg Ost. Dann auf der B17 Richtung Landsberg wird geblitzt kurz vor dem großen Kreisverkehr und in Bobingen auf der Krumbacher Straße. 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
2: Ein grauer Sonntag ist es bislang im Fantasyland. Draußen verpassen wir also nichts. Da können wir also daheim ganz gechillt nochmal im Bett bleiben oder schon unseren Kaffee trinken. Und den perfekten Sound dazu, den liefern wir von Radio Fantasy. Immer die besten neuen Hits gleich mit Sarah Larsen und den Anfang macht jetzt Bibi Rexha mit New Religion. Ich bin der Martin, euch einen schönen

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20 Minuten nach 9. Schönen Sonntag. Hier ist Radio Fantasy. Nur bei uns bekommt ihr immer jeden Tag die besten neuen Hits. Jetzt mit einer Frau, von der es bald 5 Lego-Sets geben wird. Hier ist jetzt Olivia Rodrigo mit Drop Dead auf Radio Fantasy.

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5: Gleich haben wir es, habt ihr einen schönen Sonntag.
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5: Mehr Wolken als Sonne an diesem Sonntag im Fantasyland. Dazu ist es recht windig. Die Maxwerte heute bei um die 27 Grad. Aktuell messen wir so um die 22 Grad bei euch in Stadtbergen und Meitingen. Morgen am Montag dann auch mehr Wolken als Sonne bei Maxwerten um die 25 Grad.
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5: Um ganz genau 10 bei uns über die wichtigsten Verkehrsmeldungen zuerst. Und da sieht's gut aus. Da haben wir im Moment keine Meldungen. Aber geblitzt wird. Die neuesten Blitzer, sie stehen auf der A8 Richtung München auf Höhe Neusses. Und dann nochmal zwischen Augsburg West und Augsburg Ost eine Abstandsmessung. Dann stehen sie auch noch auf der B17 Richtung Landsberg kurz vor dem großen Kreisverkehr. In Bobingen auf der Krumbacher Straße und in Kempten auf dem Heusring.
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0: Schönen Sonntagmorgen. Hier ist Radio Fantasy. Nur bei uns bekommt ihr immer die besten neuen Hits. Gleich Alex Warren mit Fever Dream. Und ihr wisst, jeden Tag immer um Viertel vor der Throwback-Hit der Stunde. In dieser Stunde richtig geil. Von Nickelback, How You Remind Me. Freue mich schon mega drauf. Davor hat aber erst nochmal dieser Mann seinen Einsatz.
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Hier ist euer Lieblingssender. Hier ist Radio Fantasy am gechilltesten Tag in der ganzen Woche, am Sonntag. Und den perfekten Sound dazu, den liefern wir von Radio Fantasy. Immer die besten neuen Hits. Gleich mit drei Jungs aus Norwegen, The Bowser. Richtig gechillter Sound mit Magnetic. Dazu ganz viel Gefühl von Teddy Swims. Mr. Know-It-All. Jetzt haben wir erstmal Felix Ehren mit Pride. Immer die besten neuen Hits hier auf Radio Fantasy.

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5: Gleich haben wir es 10, schönen Sonntag euch.
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5: Das ist ein grauer Sonntag heute im Fantasyland. Mehr Wolken als Sonne, dazu ist es windig. Die Max-Werte heute bei um die 27 Grad. Aktuell messen wir so um die 23 Grad bei euch in Königsbrunn und Eichach. Morgen am Montag dann auch mehr Wolken als Sonne bei Max-Werten um die 25 Grad. Hier ist Radio Fantasy, jetzt alles, was an diesem Sonntag wichtig ist, um 10 Uhr mit Stefan.
7: Die Berliner Polizei fahndet nach einem 21-jährigen Verdächtigen nach einem mutmaßlichen Anschlag am Rande des Christopher Street Days. Ein Mann ist mit einem Fahrzeug in eine Menschenmenge gefahren, eine Frau starb, 16 weitere Menschen wurden verletzt, 3 davon lebensbedrohlich. Der flüchtige Verdächtige wird der islamistischen Szene Berlins zugerechnet. Die Polizei prüft außerdem, ob auch eine Stichwaffe eingesetzt wurde. Die Brände in Frankreich und Spanien wüten weiter. Bei Bordeaux wurden weitere gut 50.000 Menschen aufgefordert, sich in Sicherheit zu bringen. In Spanien ist vor allem der Großraum Madrid betroffen. Von dort berichtet Julia Macher.
8: Aus der Luft und vom Boden bekämpfen mehr als 3.000 Feuerwehrleute die Flammen. Hohe Temperaturen, Trockenheit und heftige Windböen hatten die Löscharbeiten massiv behindert. Im Laufe des Tages soll sich die Lage leicht bessern. Von entscheidenden Stunden sprach ein Regierungsvertreter in der Region Madrid.
7: Fast jeder zweite Rentner in Deutschland bekommt nach der Steuererklärung Geld vom Finanzamt zurück. Das zeigt eine Auswertung eines Steuererklärungsanbieters. Rund 45% der Rentner haben eine Erstattung erhalten. Im Durchschnitt waren es fast 1.400 Euro. Wer dagegen neben der gesetzlichen Rente noch eine Betriebsrente oder Mieteinnahmen hat, muss häufiger nachzahlen. Carsten Linnemann hat als designierter Gesundheitsminister schon konkrete Pläne. Er will die Zahl der gesetzlichen Krankenkassen deutlich reduzieren, um die Beiträge stabil zu halten. Das kündigte er in der Bild-Zeitung an. Aktuell gibt's über 90 davon. Mehrere Sozialverbände fordern außerdem, die Pläne zur Gesundheitsreform noch zugunsten der Versicherten nachzubessern.
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5: Um kurz nach 10 bei uns mit den wichtigsten Verkehrsmeldungen zuerst und da sieht's gut aus. Da haben wir im Moment keine Verkehrsmeldungen. Geblitzt wird aber die neuesten Blitze. Sie stehen auf der A8 Richtung München. Einmal auf Höhe Neusses und dann eine Abstandsmessung zwischen Augsburg West und Augsburg Ost. Dann stehen sie noch. Geblitzt wird auf der B17 Richtung Landsberg kurz vor dem großen Kreisverkehr. In Bobingen auf der Krumbacher Straße und in Kempten auf dem Heusring.
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5: Mit mir Martin Heil, schönen Sonntag euch gleich. Teddy Swims und Robin Schulze auf Radio Fantasy, immer die besten neuen Hits. Davor aber erstmal unser traditioneller Flachwitz zum Start rein in diesen Sonntag. Welchen Tisch kann man essen? Den Nachtisch.

Es ist jeden Sommer die große Frage, welcher Song wird der Sommerhit des Jahres 2026? Hier ist Radio Fantasy am Sonntagvormittag. Ja, welcher Song passt perfekt dazu, wenn wir in der Sonne schön am See chillen oder auf einem Festival abdancen? Gibt ja für den Sommerhit 2026 auch ein paar Favoriten schon. Großer Favorit, der Song hier. Geht weltweit ab, die Nummer Kitschkrieg featuring Blumengarten und Shireen David mit Gut Genug. Gibt aber auch ein paar andere Favoriten, weil ja auch in diesem Jahr WM war. Shakira mit Die Die, der offizielle WM-Song. Ja, vielleicht kann der auch Sommerhit werden. Oder aber es wird ein Song-Sommerhit von ein paar Künstler, die bisher so niemand auf dem Schirm hatten und dann einfach so aus dem Nichts ein Mega-Hit gelandet haben. Tampa City mit Self-Aware. Und genau den bekommt ihr jetzt für euren Sonntagvormittag hier auf Radio Fantasy. Immer die besten neuen Hits.

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Sonntag. Hier ist Radio Fantasy, euer Lieblingssender am gechilltesten Tag in der ganzen Woche. Oh ja, und auch schon wieder eine Woche her, das große WM-Finale. Und da hatte auch diese Frau in der Halbzeitshow ihren großen Auftritt in der Halbzeitpause mit dem offiziellen WM-Song. Shakira jetzt mit Burna Boy und Die Die.

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4: Gleich haben wir es 10:30. Schönen Sonntag euch.
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4: Mehr Wolken als Sonne an diesem Sonntag im Fantasyland. Dazu ist es windig. Die Maxi-Werte heute bei um die 27 Grad. Aktuell messen wir so um die 24 Grad bei euch in Bobingen und Friedberg. Morgen am Montag dann genauso mehr Wolken als Sonne bei Maxi-Werten um die 25 Grad.
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4: Um ganz genau 10:30 bei uns immer die wichtigsten Verkehrsmeldungen zuerst. Und da sieht's gut aus, da haben wir im Moment keine Verkehrsmeldungen. Geblitzt wird aber die neuesten Blitzer. Sie stehen auf der A8 Richtung München auf Höhe Neusses. Und dann nochmal auf der A8 Richtung München. Abstandsmessung zwischen Augsburg West und Augsburg Ost. Dann wird noch geblitzt auf der B17 Richtung Landsberg, kurz vor dem großen Kreisverkehr. In Bobingen auf der Krumbacher Straße, in Kempten auf dem Heusring und in Klosterlechfeld auf der Schwabschadler Straße.
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Hier ist mein Lieblingssender. Hier ist Radio Fantasy. Am Sonntagvormittag nur bei uns bekommt ihr immer die besten neuen Hits. Gleich mit einer Frau, die vorgestern Geburtstag gefeiert hat. Jennifer Lopez. Sagenhaft, man glaubt es nicht. 57 Jahre alt ist sie geworden. Und noch immer eine echte Powerfrau. Gleich hört ihr sie mit ihrer neuen Nummer zusammen mit David Guetta und Save Me Tonight. Dazu bekommen wir in den nächsten 15 Minuten ein echt geiles Trio. Kygo featuring Khalid und Griffin mit Save My Love. Jetzt aber erstmal Ray Dalton mit All We Got. Nur bei uns bekommt ihr jeden Tag immer die besten neuen Hits hier auf Radio Fantasy.

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3: Gleich haben wir es 11. Schönen Sonntag euch.
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3: Mehr Wolken als Sonne an diesem Sonntag im Fantasyland. Dazu ist es windig. Die Maxi-Werte heute bei um die 27 Grad. Aktuell messen wir so um die 24 Grad bei euch in Bobingen und Friedberg. Morgen am Montag dann genauso mehr Wolken als Sonne bei Maxi-Werten um die 25 Grad. Hier ist Radio Fantasy, jetzt alles, was an diesem Sonntag wichtig ist, um 11 Uhr mit Stefan.
5: Kanzler Merz hat den Angriff auf den Christopher Street Day in Berlin scharf verurteilt. Was für eine abscheuliche Tat, hat er auf X geschrieben und von einem Angriff auf unsere Gesellschaft gesprochen. Ein Auto war gestern Nacht in die feiernde Menschenmenge gefahren. Ein Mensch ist dabei gestorben, mehrere wurden verletzt. Merz ist noch in der Nacht informiert worden. Gesucht wird ein 21-Jähriger, der in Berlin der islamistischen Szene zugeordnet wird. Die Richard-Wagner-Festspiele erinnern heute zum 150. Jubiläum an jüdische Musikerinnen und Musiker, die von den Nationalsozialisten verfolgt wurden. Nach einer Gedenkveranstaltung soll der jüdische Publizist Michael Friedmann im Festspielhaus eine Rede halten. Für Schlagzeilen hatte im Vorfeld gesorgt, dass die Veranstaltungen wegen Sicherheitsbedenken erst abgesagt und nach heftiger Kritik dann doch wieder ins Programm genommen worden waren. Die Bundesregierung plant, den Zuschuss für die sichere Übertragung von Strom zu kürzen. Für Verbraucherinnen und Verbraucher bedeutet das, es wird etwas teurer. Jan-Henner Reitze berichtet.
6: Stromleitungen instand halten, sichern und neue bauen, auch damit durch Windkraft erzeugte Energie aus Norddeutschland in den Süden geleitet werden kann. Kosten dafür, die Netzentgelte, machen einen Großteil der Stromkosten für Verbraucher aus. Damit die nicht aus dem Ruder laufen, gibt es den Zuschuss vom Bund. Weil der jetzt aber gekürzt werden soll, bedeutet das im Vergleich zu diesem Jahr mehr Kosten. 12 Euro im Jahr für einen 3-Personen-Haushalt.
5: In Frankreich und Spanien ist es der Feuerwehr bisher nicht gelungen, die Waldbrände unter Kontrolle zu bringen. Im Südwesten Frankreichs breiten sich die Flammen weiter landeinwärts aus. Betroffen ist vor allem die Region um Bordeaux. Fast 200.000 Menschen wurden in Sicherheit gebracht. Die Behörden sprechen von einem noch nie dagewesenen Ausmaß der Brände. In Spanien hat die Regierung für zwei Regionen den Notstand ausgerufen.
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3: Um kurz reif bei uns immer die wichtigsten Verkehrsmeldungen zuerst, und da staut sich's im Moment auf der A7 Füssen-Ulm, hier in beiden Richtungen am Grenztunnel Füssen im Moment Blockabfertigung. Die neuesten Blitzer, sie stehen auf der A8 Richtung München auf Höhe Neusses und dann eine Abstandsmessung nochmal auf der A8 Richtung München zwischen Augsburg West und Augsburg Ost. Dann wird geblitzt auf der B17 Richtung Landsberg kurz vor dem großen Kreisverkehr, in Bobingen auf der Krumbacher Straße und in Kempten auf dem Heusring.
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3: Sonntagvormittag im Fantasyland, und während ihr euch jetzt überlegt, heute lieber einen gechillten Tag daheim machen oder dann doch später in die Stadt zu gehen und da schön Aperol draußen in einem Kaffee zu trinken, bekommt ihr von uns, von Radio Fantasy, den perfekten Sound dazu. Gleich One Republic und den Anfang machen jetzt Kygo featuring Khalid und Griffin mit Save My Love. Ich bin der Martin, euch einen schönen

0: Moderne künstliche Intelligenz kann dir besser helfen, wenn du bestimmte Apps freigibst, zum Beispiel deinen Kalender oder deine Notizen. Du kannst fragen, wann habe ich nächste Woche Zeit für Sport oder fass meine Notizen zum Urlaub zusammen. Welche Apps die KI nutzen darf, entscheidest du selbst in den Einstellungen und kannst das jederzeit auch wieder ändern. Und wenn du nicht weißt, wie es funktioniert, dann sag einfach der KI, du würdest gerne Apps mit einbeziehen und wie du die freistellen kannst bzw. freischalten kannst. Diese Funktion bieten unter anderem Gemini und der Microsoft Copilot.
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2: Gleich haben wir es 11:30. Schönen Sonntag euch.
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2: Mehr Wolken als Sonne an diesem Sonntag im Fantasyland. Dazu ist es windig. Die Maxi-Werte heute bei um die 27 Grad. Aktuell messen wir so um die 24 Grad bei euch in Bobingen und Friedberg. Morgen am Montag dann genauso mehr Wolken als Sonne bei Maxi-Werten um die 25 Grad.
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2: Um ganz genau 11:30 und somit die wichtigsten Verkehrsmeldungen zuerst. Und da staut sich im Moment auf der A7 Füssen-Ulm. Hier in beiden Richtungen am Grenztunnel Füssen im Moment Blockabfertigung. Die neuesten Blitzer, sie stehen auf der A8 Richtung München auf Höhe Neusses und dann im weiteren Verlauf nochmal auf der A8 Richtung München zwischen Augsburg-West und Augsburg-Ost eine Abstandsmessung. Dann wird noch geblitzt auf der B17 Richtung Landsberg kurz vor dem großen Kreisverkehr, in Bobingen auf der Krumbacher Straße und in Kempten auf dem Heusring.
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Es ist jeden Sommer die große Frage, welcher Song wird der Sommerhit des Jahres? Hier ist Radio Fantasy am Sonntagvormittag. Ja, welcher Song passt perfekt dazu, wenn wir in der Sonne schön am See chillen im Sommer oder auf einem Festival abdancen? Und es gibt ja für den Sommer 2026 echt ein paar heiße Favoriten. Ganz groß gehandelt wird der Song hier. Geht gerade weltweit ab, die Nummer. Kitschkrieg featuring Blumengarten und Shireen David mit Gut genug. Gibt aber auch noch ein paar andere hochgehandelte Favoriten, zum Beispiel Shakira, weil ja in diesem Sommer auch die WM war. Der offizielle WM-Hit Shakira featuring Burna Boy und Dai Dai. Oder aber der Sommerhit kommt von einer Frau, die in diesem Jahr einen echten Banger rausgehauen hat, der auf keinem Festival, auf keiner Sommerparty echt fehlen darf. Bibi Rexha mit New Religion, und den bekommt ihr jetzt für euren Sonntag hier auf Radio Fantasy. Immer die besten neuen Hits.

Gleich 10 Minuten vor 12, schönen Sonntag, hier ist Radio Fantasy. Nur bei uns bekommt ihr jeden Tag immer die besten neuen Hits. Natürlich auch heute am gechilltesten Tag in der ganzen Woche, am Sonntag. Gleich mit einer Band aus Australien, Tame Impala. Mit Dracula, das zeigt, Rock funktioniert auch im Jahr 2026, richtig geil. Dazu bekommt ihr in den nächsten 15 Minuten einer meiner aktuellen Lieblingssongs im Moment. Alex Vaughn mit Fever Dream. Jetzt aber erstmal You Know Us Fishing Laurel mit All In. Immer die besten neuen Hits hier auf Radio.

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3: Gleich haben wir es 12. Schönen Sonntag euch.
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3: Das schöne Sommerwetter macht eher Pause im Fantasyland. Heute mehr Wolken als Sonne, dazu ist es windig. Die Maxi-Werte heute bei um die 27 Grad. Aktuell messen wir so um die 26 Grad bei euch in Diedorf und Dasing. Morgen am Montag dann auch mehr Wolken als Sonne bei Maxi-Werten um die 25 Grad. 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
5: In Berlin sucht die Polizei einen 21-Jährigen, der mit einem Kastenwagen in eine Menschenmenge gefahren sein soll. Das Ganze ereignete sich am Abend am Rande des CSDs. Eine Frau starb, drei Menschen kämpfen um ihr Leben. Katrin Müller.
6: Die Polizei fahndet mit einem Foto nach dem Verdächtigen, dem 21-jährigen Abdul B. Er soll am Rande des Christopher Street Days im Großen Tiergarten mit einem Kastenwagen mehrere Menschen an- oder umgefahren haben. Der Wagen krachte schließlich gegen einen Baum. Der Fahrer flüchtete. Abdul B. wird der islamistischen Szene zugerechnet. Er hat wohl Familie in Berlin und wurde erst im Mai aus dem Jugendarrest entlassen.
5: Psychische Erkrankungen sind zum ersten Mal der häufigste Grund für Krankschreibungen bei Bayerns Beschäftigten. Noch nie stand das seit der DRK-Statistik-Umstellung 2022 so weit oben. Depressionen, Ängste und Anpassungsstörungen haben im ersten Halbjahr um 12% zugelegt, während Erkältungen und Husten deutlich seltener zu Ausfällen geführt haben. Muskel-Skeletterkrankungen sind auch häufig Grund, der Arbeit fernzubleiben, etwa wegen Rückenschmerzen. Die D-Day-Landungsstrände in der französischen Normandie sind in die UNESCO-Welterbeliste aufgenommen worden. Zur neuen Welterbestätte zählen die 5 historischen Landungsstrände Utah, Omaha, Gold, Juneau und Sword Beach. Am 6. Juni 1944 landeten dort Soldaten der Alliierten während des Zweiten Weltkriegs. Der D-Day markierte den Auftakt der Befreiung Europas vom Hitler-Deutschland von Westen her. Formel-1-Weltmeister Lando Norris startet heute beim Großen Preis von Ungarn von der Pole Position. Der McLaren-Pilot war schnellster in der Qualifikation. Start des Rennens ist um 15 Uhr. Hinter Norris stehen Charles Leclerc im Ferrari, gefolgt von Oscar Piastri im zweiten McLaren. Der WM-führende Kimi Antonelli im Mercedes startet von Platz 7 aus.
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3: Um kurz nach 12 Uhr sind die wichtigsten Verkehrsmeldungen. Zuerst unterstaut sich im Moment auf der A7 Füssen-Ulm in beiden Richtungen am Grenztunnel Füssen im Moment Blockabfertigung. Die neuesten Blitzer, sie stehen auf der A8 Richtung München auf Höhe Neusses und dann im weiteren Verlauf auf der A8 Richtung München zwischen Augsburg-West und Augsburg-Ost eine Abstandsmessung. Dann wird noch geblitzt auf der B17 Richtung Landsberg kurz vor dem großen Kreisverkehr und in Bobingen auf der Krumbacher Straße. 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
3: Mit mir Martin, hi, schönen Sonntag euch gleich. Alex Warren und Ava Max hier auf Radio Fantasy. Nur bei uns bekommt ihr immer die besten neuen Hits. Davor aber erstmal unser traditioneller Flachwitz zum Start rein in diesen Sonntag. Welchen Tisch kann man essen? Den Nachtisch.

Sommerzeit ist Festivalzeit und genau deshalb dürfte vielen von euch diese Nachricht nicht so wirklich taugen. Hier ist Radio Fantasy am Sonntagmittag, denn Olivia, Paul Kalkbrenner und Monolink, die haben ihre Konzerte beim Superblumenfestival in München jetzt abgesagt. Der Veranstalter sagt, produktionstechnische Umstände sind schuld dran. Wichtig für alle, die Tickets für diese Konzerte hatten, die Tickets werden für diese Tage automatisch dann rückerstattet. Aber immerhin, eine Good News gibt's. Nico Santos, der eigentlich als Support für Oliver auftreten sollte, der kommt trotzdem auf Superblumen. Sein Gig wurde jetzt aber dann auf den Samstag, den 29.08. vorverlegt. Ja, und wenn Paul Kalkbrenner schon auf Superblumenfestival nach München nicht kommen kann, ja, dann holen wir ihn eben halt ins Radio. Hier ist er jetzt für euren Sonntag. Paul Kalkbrenner mit Sky and Sand hier auf Radio Fantasy.

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Gleich 20 Minuten nach 12. Schönen Sonntag, hier ist Radio Fantasy. Nur bei uns bekommt ihr immer die besten neuen Hits. Jetzt mit Harry Styles und American Girls.

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5: Gleich haben wir es halb einen schönen Sonntag euch.
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5: Ein Mix aus Sonne und Wolken an diesem Sonntag im Fantasyland. Dazu ist es stellenweise windig. Die Maxi-Werte heute bei um die 27 Grad. Aktuell messen wir so um die 25 Grad bei euch in Neusses und Langweid. Morgen am Montag dann mehr Wolken als Sonne bei Maxi-Werten um die 27 Grad.
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5: Um ganz genau halb eins bei uns immer die wichtigsten Verkehrsmeldungen. Zuerst unter Vorsicht auf der B17 Augsburg-Landsberg hier in beiden Richtungen. Zwischen Messe und Haunstetten Nord hier werfen Personen Steine auf die Fahrbahn. Und dann schaut sich's im Moment auf der A7 Füssen-Ulm in beiden Richtungen am Grenztunnel Füssen hier im Moment Blockabfertigung. Die neuesten Blitzer, sie stehen auf der A8 Richtung München auf Höhe Neusses und dann nochmal auf der A8 eine Abstandsmessung zwischen Augsburg West und Augsburg Ost in Richtung München. Dann wird noch geblitzt auf der B17 Richtung Landsberg kurz vor dem großen Kreisverkehr und in Kempten auf dem Heusring. 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
0: Calvin Harris.

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10 Minuten vor 1, schönen Sonntag, hier ist Radio Fantasy. Ja, in wenigen Minuten ist es wieder soweit, ab 13 Uhr die Radio Fantasy Charts, eure 30 beliebtesten Songs im Countdown. Und mit dabei ist garantiert auch die Nummer hier. Der brandneue Track von Alex Vaughan mit Passenger. Auf welchem Platz der gelandet ist, hört ihr gleich in gut 10 Minuten hier in den Radio Fantasy Charts. Davor aber jetzt erstmal Tom Odell featuring Lost Frequencies mit Black Friday. 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
3: Gleich haben wir es 13 Uhr. Schönen Sonntag euch.
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3: Mix aus Sonne und Wolken an diesem Sonntag im Fantasyland. Dazu ist es stellenweise windig. Die Maxi-Werte heute bei um die 27 Grad. Aktuell messen wir so um die 25 Grad bei euch in Neusses und Langweid. Morgen am Montag dann mehr Wolken als Sonne bei Maxi-Werten um die 27 Grad. Hier ist Radio Fantasy, jetzt alles, was an diesem Sonntag wichtig ist, um 13 Uhr mit Stefan.
5: Kanzler Merz hat den Angriff auf den Christopher Street Day in Berlin scharf verurteilt. Was für eine abscheuliche Tat, hat er auf X geschrieben und von einem Angriff auf unsere Gesellschaft gesprochen. Ein Auto war gestern Nacht in die feiernde Menschenmenge gefahren, ein Mensch ist dabei gestorben, mehrere wurden verletzt. Merz ist noch in der Nacht informiert worden. Gesucht wird ein 21-Jähriger, der in Berlin der islamistischen Szene zugeordnet wird. Die Brände in Frankreich und Spanien wüten weiter. Bei Bordeaux wurden weitere gut 50.000 Menschen aufgefordert, sich in Sicherheit zu bringen. In Spanien ist vor allem der Großraum Madrid betroffen. Von dort berichtet Julia Macher.
6: Aus der Luft und vom Boden bekämpfen mehr als 3.000 Feuerwehrleute die Flammen. Hohe Temperaturen, Trockenheit und heftige Windböen hatten die Löscharbeiten massiv behindert. Im Laufe des Tages soll sich die Lage leicht bessern. Von entscheidenden Stunden sprach ein Regierungsvertreter in der Region Madrid.
5: Carsten Linnemann hat als designierter Gesundheitsminister schon konkrete Pläne. Er will die Zahl der gesetzlichen Krankenkassen deutlich reduzieren, um die Beiträge stabil zu halten. Das kündigte er in der Bild-Zeitung an. Aktuell gibt's über 90 davon. Mehrere Sozialverbände fordern außerdem, die Pläne zur Gesundheitsreform noch zugunsten der Versicherten nachzubessern. Fast jeder zweite Rentner in Deutschland bekommt nach der Steuererklärung Geld vom Finanzamt zurück. Das zeigt eine Auswertung eines Steuererklärungsanbieters. Rund 45% der Rentner haben eine Erstattung erhalten. Im Durchschnitt waren es fast 1.400 Euro. Wer dagegen neben der gesetzlichen Rente noch eine Betriebsrente oder Mieteinnahmen hat, muss häufiger nachzahlen.
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3: Um kurzer Heinz, bei uns immer die wichtigsten Verkehrsmeldungen zuerst. Und da staut es im Moment auf der A7 Füssen-Ulm, hier in beiden Richtungen am Grenztunnel Füssen im Moment Blockabfertigung. Die neuesten Blitzer, sie stehen auf der A8 Richtung München auf Höhe Neuses und dann nochmal im weiteren Verlauf auf der A8 Richtung München zwischen Augsburg-West und Augsburg-Ost eine Abstandsmessung. Dann wird noch geblitzt auf der B17 Richtung Landsberg, kurz vor dem großen Kreisverkehr und in Bobingen auf der Krumbacher Straße. Noch mehr Blitze auf fantasy.de und in der Radio Fantasy App.
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3: Sonntag, kurz nach 13 Uhr. Es heißt, es ist also wieder Zeit für die Radio Fantasy Charts. Ihr votet auf fantasy.de für eure Lieblingshit und wir spielen dann die 30 beliebtesten Lieblingshits im Countdown. Legen wir gleich los mit Platz 30 und das ist ein Neueinsteiger in der Woche. Die neue Single von Sunburn, My Body Isn't Ready. Ich bin der Martin, euch einen schönen Sonntag.
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den Radio Fantasy Charts. Calvin Harris featuring Jay-Z und Satisfy. Und Platz 27 geht an Felix Jahn. Und der ist nach seiner krankheitsbedingten Pause vor 2 Jahren ja wieder sowas von zurück. An diesem Wochenende hat er auf dem Open Beats Festival aufgelegt und dazu haut er auch wieder einen Song nach dem anderen raus. Für seinen neuesten Track hat er sich mit Oma Rothberg zusammengetan, venezuelisch, schwedischen Sänger und Schauspieler. Rausgekommen ist ein Song, der ein bisschen poppiger ist als die üblichen Felix Jahn Songs, aber richtig geil nach Sommer und Festival anhört. Hier sind jetzt Felix Jahn featuring Oma Rothberg mit Serene. Wie in der Vorwoche, euer Platz 27 jetzt in den Radio Fantasy Charts.

Ihr seid mittendrin in den Radio Fantasy Charts, die 30 beliebtesten Songs im Moment im Countdown im Fantasyland. Und wir sind angelangt bei Platz 24. Und der geht an einen DJ aus Rumänien, der für viele ja den heimlichen Favoriten für den Sommerhit 2026 geliefert hat. DJ Gocha mit Michiko. Liegt aber auch wahrscheinlich daran, dass der Song auf Spanisch ist. Und euch gefällt der Track so gut, dass ihr ihn ganze 4 Plätze raufvotet. Jetzt auf Platz 24. DJ Gocha mit Michiko.

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9: Ganz genau, 13:30 haben wir's.
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9: Mix aus Sonne und Wolken an diesem Sonntag im Fantasyland. Dazu ist es stellenweise windig. Die Maxi-Werte heute bei um die 27 Grad. Aktuell messen wir so um die 25 Grad bei euch in Neusses und Langwald. Morgen am Montag dann mehr Wolken als Sonne bei Maxi-Werten um die 27 Grad.
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9: Um 13:30 bei uns immer die wichtigsten Verkehrsmeldungen. Zuerst unter Vorsicht auf der A8 Richtung Stuttgart zwischen Leipheim und dem Kreuz und Elchingen. Hier liegen Gegenstände auf der Fahrbahn. Und dann staut sich im Moment auf der A7 Füssen-Ulm am Grenztunnel Füssen. Hier in beiden Richtungen im Moment Blockabfertigung. Die neuesten Blitzer, sie stehen auf der A8 Richtung München auf Höhe Neusses und dann im weiteren Verlauf eine Abstandsmessung zwischen Augsburg West und Augsburg Ost. Dann wird noch geblitzt auf der B17 Richtung Landsberg kurz vor dem großen Kreisverkehr und in Klosterlechfeld auf der Schwabstadlerstraße. Noch mehr Blitzer auf fantasy.de und in der Radio Fantasy App.
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9: Ihr seid mittendrin in den Radio Fantasy Charts, die 30 beliebtesten Songs im Fantasyland im Moment im Countdown. Und wir sind angelangt bei Platz 22 und der geht an Hügel mit Moving to the Sun. Ich bin der Martin. Euch einen schönen Sonntag.

Harris, The Randy mit Good Old Days, euer Platz 20 in den Radio Fantasy Charts. Und Platz 19 geht an Nico Wellenbrink. Wir alle kennen ihn besser als Nico Santos. Und der ist ja im Moment echt ziemlich fleißig. Viele Konzerte, gerade auch beim Super Bloom in München, wird er im August mit dabei sein. Und dazu haut er auch noch neue Musik raus, seine neueste Single Why Don't You Stay. Und er selbst sagt, dieser Song ist der Soundtrack zu einer Sommernacht, die eigentlich längst vorbei ist und trotz den einen nicht loslässt. Und euch gefällt der Track so gut, dass ihr ihn 4 Plätze raufvotet in den Radio Fantasy Charts. Nico Santos mit Why Don't You Stay. Euer Platz 19 jetzt in den Radio Fantasy Charts.

Fassbäume, Beautiful Life, euer Platz 17 in den Radio Fantasy Charts. Und Platz 16 geht an Ariana Grande. Und alle Ariana Grande Fans, die fiebern jetzt schon gewaltig auf diesen Freitag hin. Da kommt nämlich ihr inzwischen 8. Studioalbum raus. Und darauf auch der Song hier. The Hate That I Made You Love Me. Und jetzt euer Platz 16 in den Radio Fantasy Charts. 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
2: Gleich haben wir es 14 Uhr. Schönen Sonntag euch.
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2: Ein Mix aus Sonne und Wolken an diesem Sonntag im Fantasyland. Dazu ist es stellenweise windig. Die Maxi-Werte heute bei um die 27 Grad und die haben wir fast schon erreicht. Aktuell 26 Grad bei euch in Bubingen und Friedberg. Morgen am Montag dann auch ein Mix aus Sonne und Wolken bei Maxi-Werten um die 26 Grad. 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
4: In Berlin sucht die Polizei einen 21-Jährigen, der mit einem Kastenwagen in eine Menschenmenge gefahren sein soll. Das Ganze ereignete sich am Abend am Rande des CSD. Eine Frau starb, drei Menschen kämpfen um ihr Leben. Katrin Müller.
5: Die Polizei fahndet mit einem Foto nach dem Verdächtigen, dem 21-jährigen Abdul B. Er soll am Rande des Christopher Street Days im Großen Tiergarten mit einem Kastenwagen mehrere Menschen an- oder umgefahren haben. Der Wagen krachte schließlich gegen einen Baum. Der Fahrer flüchtete. Abdul B. wird der islamistischen Szene zugerechnet. Er hat wohl Familie in Berlin und wurde erst im Mai aus dem Jugendarrest entlassen.
4: Die Bild-Zeitung und der Spiegel haben weitere Informationen zu dem gesuchten mutmaßlichen Attentäter von Berlin. Demnach soll Abdul B. schon mal einen Anschlag

0: geplant haben. Deswegen wurde er im Mai zu einer Jugendstrafe von fast 2 Jahren auf Bewährung verurteilt. 2025 wollte er nach Syrien ausreisen, wurde aber im Libanon festgenommen und als deutscher Staatsbürger nach Berlin zurückgebracht. Die Waldbrände in Frankreich und Spanien halten Südeuropa weiter in Atem. Besonders im Südwesten Frankreichs ist die Lage angespannt. Das größte Feuer hat sich bis auf rund 30 Kilometer an Bordeaux angenähert. Der französische Staat hat 1.500 Soldaten zur Unterstützung geschickt und verteilt 2,5 Millionen FFP2-Masken an die Bevölkerung. Auch rund um Madrid kämpfen Feuerwehrleute gegen mehrere Großbrände. Und noch zum Formel 1 und dem Großen Preis von Ungarn. Los geht's da heute um 15 Uhr. In der Qualifikation war Lando Norris gestern der Schnellste. Der McLaren-Pilot geht heute also von der Pole-Position ins Rennen. Dahinter reiht sich Charles Leclerc im Ferrari ein, gefolgt von Norris-Teamkollege Oscar Piastri.
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2: Um kurz nach 2 bei uns sind wir die wichtigsten Verkehrsmeldungen. Zuerst unter Vorsicht auf der A96 Richtung München. Zwischen Gilching und Germering Süd hier liegen Fahrzeugteile auf der Fahrbahn. Und dann staut sich im Moment auf der A7 Füssen-Ulm in beiden Richtungen am Grenztunnel Füssen. Der Grund hier Blockabfertigung. Die neuesten Blitzer, sie stehen auf der A8 Richtung München auf Höhe Neusses und dann im weiteren Verlauf nochmal auf der A8 Richtung München. Die Abstandsmessung zwischen Augsburg West und Augsburg Ost. Dann stehen sie noch auf der B17 Richtung Landsberg kurz vor dem großen Kreisverkehr und in Bobingen auf der Krumbacher Straße. Noch mehr Blitzer auf fantasy.de und in der Radio Fantasy App.
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2: Und so langsam wird spannend in den Radio Fantasy Charts. Eure 30 beliebtesten Songs im Countdown und es geht in Richtung Top 10. Jetzt aber erstmal euer Platz 13 und der geht an Martin Garrix featuring Ed Sheeran mit Repeated It. Ich bin der Martin, euch einen schönen Sonntag.
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BTS mit Swim, euer Platz 11 in den Radio Fantasy Charts. Und damit sind wir angelangt in den Top 10. Ja, und das ist doch mal eine gute Gelegenheit zurückzuschauen. Was waren die Top 3 der beliebtesten Songs im Fantasyland in der letzten Woche? Platz 3 war Alex Vaughn mit Fever Dream. Silber und Platz 2 ging an einen echten Banger. Bebe Rexha mit New Religion. Und Platz 1 in der letzten Woche, ein richtig gefühlvoller Sound. Von Teddy Swims mit Mr. Know-It-All. So viel kann ich schon mal verraten, wir haben einen neuen Nummer 1 an der Spitze. Welcher Song der beliebteste im Moment im Fantasyland ist, das hört ihr in einer guten halben Stunde hier bei uns. Jetzt aber erstmal euer Platz 10 und der geht an Temple City mit Self-Aware. 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

Impala mit Dracula, euer Platz 8 in den Radio Fantasy Charts. Und Platz 7 geht an eine Frau, für die es gerade echt läuft. Olivia Rodrigo hat Ende Juni ihr neues Album rausgebracht und nicht nur das. Es gibt bald auch, Achtung, 5 Lego-Sets mit ihr. Ihr habt es mir mal vorhin im Internet angeschaut. Sieht richtig geil aus, also so kleine Olivia Rodrigo Lego-Figuren mit Gitarre in der Hand. Auf den Markt kommen die Lego-Sets mit Olivia Rodrigo ein paar Tagen am 1. August. So lange müsst ihr bei uns hier auf Radio Fantasy nicht warten. Hier ist sie schon jetzt. Euer Platz 7 jetzt in den Radio Fantasy Charts. Olivia Rodrigo mit Drop Dead. 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
3: Gleich haben wir es 3:30. Schönen Sonntag.
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3: Ein Mix aus Sonne und Wolken an diesem Sonntag im Fantasyland. Dazu ist es stellenweise windig. Die Maxi-Werte heute bei um die 27 Grad. Und wir haben auch fast schon erreicht. Aktuell 26 Grad bei euch in Bubingen und Friedberg. Morgen am Montag dann auch ein Mix aus Sonne und Wolken bei Maxi-Werten um die 26 Grad.
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3: Um ganz genau 3:30 bei uns immer die wichtigsten Verkehrsmeldungen. Zuerst unter Vorsicht auf der A7 Richtung Ulm in der Ausfahrt Nesselwang ein Pannenauto. Und dann staut sich's im Moment auf der A7 Füssen-Ulm in beiden Richtungen am Grenztunnel Füssen. Der Grund hier Blockabfertigung. Die neuesten Blitzer, sie stehen auf der A8 Richtung München auf Höhe Neuses. Dann im weiteren Verlauf nochmal auf der A8 Richtung München zwischen Augsburg-West und Augsburg-Ost eine Abstandsmessung. Dann stehen sie noch auf der B17 Richtung Landsberg, kurz vor dem großen Kreisverkehr und in Kempten auf dem Heusring. Noch mehr Blitzer auf fantasy.de und in der Radio Fantasy App.
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3: Und so langsam steigt die Spannung. Was ist euer Platz 1? Der beliebteste Song im Moment im Fantasyland. Ihr votet auf fantasy.de und wir spielen die 30 beliebtesten Songs im Countdown in den Radio Fantasy Charts. So viel kann ich schon mal verraten an dieser Stelle. Wir haben eine neue Nummer 1. Jetzt aber erstmal euer Platz 5 und der geht an Harry Styles mit American Girls. Ich bin der Martin. Euch einen schönen Sonntag.

Platz 4 in den Radio Fantasy Charts für Kygo featuring Khalid und Griffin mit Save My Love. Und damit sind wir angelangt in den Top 3 der beliebtesten Songs im Moment im Fantasyland. Und Bronze geht an die Frau, die in diesem Jahr einen echten Banger rausgehauen hat. Bebe Rexha. Sie selbst sagt, mein neuer Song ist mein Liebesbrief an die Musik. Mein Zufluchtsort, meine Rettung auf der Tanzfläche. Erinnert mich daran, dass die Musik immer für mich da war, durch jedes Hoch und jedes Tal. Starke Worte auf jeden Fall. Hier ist jetzt Bebe Rexha mit New Religion. Euer Platz 3 jetzt in

Woche in der Vorwoche euer Platz 1, jetzt euer Platz 2 in den Radio Fantasy Charts für Teddy Swims mit Mr. No at All. Und damit Trommelwirbel für Platz 1 in den Radio Fantasy Charts. Der beliebteste Song im Moment im Fantasyland. Und der kommt von einer Frau, die genau heute vor einer Woche eine Mega-Show abgeliefert hat. Bei der großen Halbzeitshow beim Finale der Fußball-WM. Shakira, da hat sie den offiziellen WM-Song Die Die performt. Und wahrscheinlich auch deshalb votet ihr genau diesen Song heute in dieser Woche auf Platz 1. Und wenn ihr jetzt sagt, damit bin ich mal überhaupt gar nicht mal einverstanden, dann klickt jetzt auf Fantasy.de und votet für eure Lieblings. Song. Und vielleicht steht der dann ja schon in der nächsten Woche auf Platz 1. Jetzt aber auf jeden Fall erstmal Platz 1 in dieser Woche. Shakira featuring Burna Boy mit Die Die. 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
4: Im Mix aus Sonne und Wolken an diesem Sonntag im Fantasyland. Dazu ist es stellenweise windig. Die Maxi-Werte war heute bei um die 27 Grad und die haben wir fast schon erreicht. Aktuell 26 Grad bei euch in Ubingen und Friedberg. Morgen am Montag dann auch ein Mix aus Sonne und Wolken bei Maxi-Werten um die 26 Grad.
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6: Ich bin Gregor Jose Moser. Nach dem Angriff eines Autofahrers am Rande des Berliner Christopher Street Days deutet alles auf einen islamistischen Terroranschlag hin. Das hat Bundesinnenminister Dobrindt auf einer Pressekonferenz erklärt. Der mutmaßliche Täter Abdul B. sei libanesischer Herkunft, in Berlin geboren und habe den deutschen Pass. Laut Dobrindt fuhr der noch flüchtige Tatverdächtige in eine Menschenmenge und attackierte anschließend weitere Menschen, mutmaßlich mit einer Machete. Es gebe eine Tote sowie 29 teils schwer Verletzte. Die Bundesregierung plant, den Zuschuss für die sichere Übertragung von Strom zu kürzen. Für Verbraucher bedeutet das, es wird etwas teurer. Jan-Henner Reitze berichtet.
7: Stromleitungen instand halten, sichern und neue bauen, auch damit durch Windkraft erzeugte Energie aus Norddeutschland in den Süden geleitet werden kann. Kosten dafür, die Netzentgelte, machen einen Großteil der Stromkosten für Verbraucher aus, damit

0: die nicht aus dem Ruder laufen, gibt es den Zuschuss vom Bund. Weil der jetzt aber gekürzt werden soll, bedeutet das im Vergleich zu diesem Jahr mehr Kosten. 12 Euro im Jahr für einen 3-Personen-Haushalt.
1: Psychische Erkrankungen sind erstmals der häufigste Grund für Krankschreibungen bei Bayerns Beschäftigten. Noch nie standen diese seit der DAK-Statistik-Umstellung 2022 so weit oben. Depressionen, Ängste und Anpassungsstörungen haben im ersten Halbjahr um 12% zugelegt, während Erkältungen und Husten deutlich seltener zu Ausfällen geführt haben. Die Bayreuther Festspiele leben mittlerweile eine neue Erinnerungskultur. Das hat der jüdische Publizist Michel Friedmann gelobt. Bei einer Gedenkveranstaltung für verfolgte jüdische Musikerinnen und Musiker während der NS-Zeit sagte er, es beginne eine neue Ordnung des Aufarbeitens und Redens, und zwar in aller Klarheit und öffentlich.
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4: Bei uns immer die wichtigsten Verkehrsmeldungen. Zuerst auf der A7 Füssen-Reute Richtung Ulm gibt es am Grenztunnel Füssen in beiden Richtungen Blockabfertigung. Zwischen Altenstadt an der Iller und Illertissen staut es sich auf 3 Kilometern mit einem Zeitverlust von bis zu 21 Minuten. Außerdem besteht an der Ausfahrt Nessewang Gefahr durch ein defektes Fahrzeug. In der Gegenrichtung Ulm Richtung Füssen-Reute stockt der Verkehr zwischen Dreieck Hittstetten und Rastplatz Reudelberger Forett auf 5 Kilometern. Hier müsst ihr mit bis zu 9 Minuten Zeitverlust rechnen. Die B16 Kaufbeuren Richtung Füssen ist in Füssen auf der Augsburger Straße bis Sebastianstraße zwischen Bürgermeister-Wallner Straße und König-Ludwig-Brücke auf 1 Kilometer gestaut. Der Zeitverlust beträgt bis zu 17 Minuten. Die neuesten Blitzer in Nersingen auf der Augsburger Straße sowie in Halblech auf der Lechbrucker Straße. Besser unterwegs mit KI und unserer Community.
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6: Im Moment in Augsburg Hochzoll Sonnenschein bei 26 Grad. Ried ebenfalls 26 Grad und Lauben 21 Grad. Am Nachmittag wechseln sich Sonne und dichtere Wolken ab. Dazu weht zeitweise ein schwacher Wind. In Augsburg, Nordschwaben und dem Allgäu sinken die Temperaturen in der Nacht auf etwa 16 bis 19 Grad. In Augsburg-Stadt bleibt es etwas milder. Morgen geht es teils wolkig los, später gibt es wieder längere sonnige Abschnitte. Am Dienstag wird es richtig heiß mit 31 bis 34 Grad. Im Allgäu bleibt es etwas frischer.
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6: Bei uns immer die wichtigsten Verkehrsmeldungen zuerst. Auf der A7 Ulm Richtung Füssenreute staut es sich zwischen Rastplatz Buchwald West und Rastplatz Witzighausen auf 6 Kilometer sowie zwischen Dreieck Hittestetten und Rastplatz Reudelberger Forst auf 5 Kilometer. In der Gegenrichtung Füssenreute Richtung Ulm gibt es zwischen Altenstadt an der Iller und Illertissen einen 3 Kilometer langen Stau, zwischen Rastplatz Barthauser Wald und Illertissen 2 Kilometer Stau und am Grenztunnel Füssen in beiden Richtungen Blockabfertigung. Auf der A8 München Richtung Stuttgart liegen zwischen Leipheim und Kreuz Ulm Elchingen Gegenstände auf der Fahrbahn. Der rechte Fahrstreifen ist blockiert. Außerdem steht dort ein defekter PKW und der Standstreifen ist blockiert. Die B16 Kaufbeuren Richtung Füssen ist in Füssen auf der Augsburger Straße bis Sebastianstraße zwischen Dr. Enzinger Straße und König-Ludwig-Brücke einen Kilometer lang gestaut. Die neuesten Blitzer. In Nersingen auf der Augsburger Straße sowie in Halblech auf der Lechbrucker Straße ein Blitzeranhänger. Kommt's gut an, dank KI und unserer Community.
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1: Derzeit in Lechhausen Sonnenschein bei 28 Grad, Königsbrunn 23 Grad und Nesselwang 19 Grad. Viele Wolken am Nachmittag über Augsburg, Nordschwaben und dem Allgäu. Meist bleibt es trocken, später lockert es etwas auf. In der Nacht kann örtlich ein kurzer Schauer durchziehen, die Temperaturen sinken auf 16 bis 19 Grad. Morgen dann ein Mix aus Sonne und Wolken, zeitweise dichter bewölkt, vereinzelt Regen und dazu maximal 23 bis 25 Grad bei uns in der Region.
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3: Ich bin Gregor Jose Moser. Nach dem Angriff in Berlin nahe des CSD spricht Bundesinnenminister Dobrindt von einem islamistischen Terroranschlag. Der mutmaßliche Täter Abdul B. fuhr mit einem Wagen in eine Menschenmenge und attackierte daraufhin weitere Personen mit einer Machete. Der 21-Jährige, gebürtig in Berlin, ist flüchtig.
4: Wir haben es hier mit einem mutmaßlichen Täter zu tun, der in der Vergangenheit auffällig war durch ein hohes Maß an Straftaten, durch eine Radikalisierung, durch eine Zugehörigkeit zur islamistischen Szene.
3: Laut Dobrindt gibt es eine Tote, 29 Menschen wurden teils schwer verletzt. Die Deutsche Polizeigewerkschaft fordert mit Blick auf den Anschlag mehr Befugnisse, und zwar zur Online-Durchsuchung von Computern und Smartphones von Gefährdern, um deren Kommunikation zu überwachen. Der Bundesvorsitzende Tegatz hat der Augsburger Allgemeinen gesagt, den Ermittlungsbehörden fehlten die Werkzeuge, um solche Anschläge im Vorfeld aufzudecken. Außerdem brauche es mehr Videoüberwachung auf öffentlichen Plätzen. Tausende Einsatzkräfte in Südeuropa kämpfen weiter gegen die verheerenden Waldbrände. Im Südwesten Frankreichs mussten inzwischen etwa 260.000 Menschen vor den Flammen in Sicherheit gebracht werden, im Nachbarland Spanien 60.000. Fast jeder zweite Rentner in Deutschland bekommt nach der Steuererklärung Geld vom Finanzamt zurück. Das zeigt eine Auswertung eines Steuererklärungsanbieters. Rund 45% der Rentner haben eine Erstattung erhalten. Im Durchschnitt waren es fast 1.400 Euro.
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1: Bei uns immer die wichtigsten Verkehrsmeldungen zuerst. Auf der A7 Ulm Richtung Füssenreute zwischen Rastplatz Buchwald West und Rastplatz Witzighausen staut es sich auf 6 Kilometer. Der Zeitverlust beträgt bis zu 12 Minuten. Zwischen Dreieck Hittestetten und Rastplatz Reudelberger Forst kommt es ebenfalls zu einem Stau von 5 Kilometern mit bis zu 9 Minuten Zeitverlust. In der Gegenrichtung Füssenreute Richtung Ulm gibt es zwischen Altenstadt an der Iller und Illertissen einen 3 Kilometer langen Stau mit bis zu 21 Minuten Zeitverlust. Sowie zwischen Rastplatz Bad Hauserwald und Rastplatz Reudelberger Forst einen 6 Kilometer langen Stau mit bis zu 13 Minuten Zeitverlust. Außerdem ist im Grenztunnel Füssen in beiden Richtungen Blockabfertigung. Auf der A8 München Richtung Stuttgart besteht zwischen Odelzhausen und Adelzhausen Gefahr durch einen defekten PKW, der Standstreifen ist blockiert. Auf der B16 Kaufbeuren Richtung Füssen, Füssen-Augsburger Straße bis Sebastianstraße staut es sich zwischen Robert-Schmidt-Straße und König-Ludwig-Brücke, zwischen Dr. Enzinger Straße und König-Ludwig-Brücke sowie zwischen Bürgermeister-Weiner-Straße und König-Ludwig-Brücke jeweils auf einen Kilometer. Der Zeitverlust beträgt bis zu 14 Minuten. Wir haben nur einen Blitzer vorliegen, auf der Augsburger Straße in Nersingen. Gute Fahrt, dank KI und unserer Community.
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3: Derzeit in Lechhausen Sonnenschein bei 28 Grad, Königsbrunn 23 Grad und Nesselwang 19 Grad. Viele Wolken am Nachmittag über Augsburg, Nordschwaben und dem Allgäu. Meist bleibt es trocken, später lockert es etwas auf. In der Nacht kann örtlich ein kurzer Schauer durchziehen. Die Temperaturen sinken auf 16 bis 19 Grad. Morgen dann ein Mix aus Sonne und Wolken, zeitweise dichter bewölkt, vereinzelt Regen und dazu maximal 23 bis 25 Grad bei uns in der Region.
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3: Bei uns immer die wichtigsten Verkehrsmeldungen zuerst. Auf der A7 Ulm Richtung Füssenreute zwischen Rastplatz Buchwald West und Rastplatz Witzighausen staut es sich auf 6 Kilometer. Der Zeitverlust beträgt bis zu 12 Minuten. Zwischen Dreieck Hittestetten und Rastplatz Reudelberger Forst kommt es ebenfalls zu einem Stau von 5 Kilometern mit bis zu 9 Minuten Zeitverlust. In der Gegenrichtung, Füssenreute Richtung Ulm, gibt es zwischen Altenstadt an der Iller und Illertissen einen 3 Kilometer langen Stau mit bis zu 21 Minuten Zeitverlust. Sowie zwischen Rastplatz Badhauser Wald und Rastplatz Reudelberger Forst einen 6 Kilometer langen Stau mit bis zu 13 Minuten Zeitverlust. Außerdem ist im Grenztunnel Füssen in beiden Richtungen Blockabfertigung. Auf der A8 München Richtung Stuttgart besteht zwischen Odelzhausen und Adelzhausen Gefahr durch einen defekten PKW, der Standstreifen ist blockiert. Auf der B16 Kaufbeuren Richtung Füssen, Füssen-Augsburger Straße bis Sebastianstraße staut es sich zwischen Robert-Schmidt-Straße und König-Ludwig-Brücke, zwischen Dr. Enzinger Straße und König-Ludwig-Brücke sowie zwischen Bürgermeister-Weiner-Straße und König-Ludwig-Brücke jeweils auf 1 Kilometer. Der Zeitverlust beträgt bis zu 14 Minuten. Wir haben nur einen Blitzer vorliegen, auf der Augsburger Straße in Nersingen. Gute Fahrt, dank KI und unserer Community.
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2: Momentan messen wir in Langeringen leicht bewölkt bei 25 Grad, Augsburg-Bergheim 26 Grad und Marktrettenbach 22 Grad. Am Nachmittag wechseln sich Wolken und freundliche Abschnitte ab. Bis zum Abend bleibt es freundlich bis leicht bewölkt und in Nordschwaben weht zeitweise ein spürbarer Wind. In der Nacht lockert es weiter auf, die Temperaturen sinken auf etwa 10 bis 15 Grad. Morgen startet der Tag freundlich, später gibt es viel Sonne und nur ein paar lockere Wolken mit Höchstwerten zwischen 23 und 25 Grad.
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4: Ich bin Gregor Jus.

0: Seemosa. Alles deutet auf einen islamistischen Terroranschlag hin. Das hat Bundesinnenminister Dobrindt nach dem Angriff am Rande des Berliner CSDs im Tiergarten auf einer Pressekonferenz mitgeteilt. Der noch flüchtige Tatverdächtige Abdul B. sei deutscher Staatsbürger libanesischer Herkunft und in Berlin geboren und Polizei bekannt.
1: Die Vielzahl der Straftaten, die Radikalisierung, die hat auch in der Vergangenheit zu einer Verurteilung geführt, zu 1 Jahr und 10 Monate Haft. Diese Verurteilung wurde auf Bewährung ausgesetzt.
0: Bei dem Anschlag wurde eine Frau getötet und 29 Menschen wurden teils schwer verletzt. In dem Anschlag in Berlin sieht Bayerns Ministerpräsident Söder einen Angriff auf die Lebensfreude, Freiheit und Toleranz. Es tut uns allen weh und schockt uns, hat der CSU-Chef im ZDF-Sommerinterview gesagt. Mit Blick auf künftige Großveranstaltungen und Feste sagte Söder, diese müssten geschützt werden, aber man dürfe sich nicht die gesamte Lebensfreude nehmen lassen. Der CSD in Mühldorf heute findet wie geplant statt. Stromkunden müssen im kommenden Jahr mit einer etwas geringeren Entlastung bei den Netzentgelten rechnen. Die machen etwa 1/4 des Strompreises aus. Ein Regierungsentwurf sieht für 2027 einen Zuschuss von rund 5,5 Milliarden vor, nach 6,5 Milliarden in diesem Jahr. Der Olymp, also das höchste Gebirge Griechenlands, ist der antiken griechischen Mythologie nach die Heimat der 12 Hauptgötter rund um Göttervater Zeus. Und der Olymp gehört jetzt offiziell zum UNESCO-Weltkultur- und Naturerbe, wie das Welterbekomitee beschlossen hat. Jedes Jahr besteigen tausende Touristen den Berg der Götter, auch wegen der einmaligen Aussicht.
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3: Bei uns immer die wichtigsten Verkehrsmeldungen zuerst. Auf der B17 in Richtung Reute staut es sich zwischen Horn und Füssen auf einer Länge von 1 Kilometer. Ihr verliert bis zu 15 Minuten. Die B16 in Richtung Füssen ist betroffen. In Füssen zwischen Prinzregentenplatz und König-Ludwig-Brücke, zwischen Robert-Schmidt-Straße und König-Ludwig-Brücke sowie zwischen Bürgermeister-Weiner-Straße und König-Ludwig-Brücke gibt es jeweils 1 Kilometer Stau. Der längste Zeitverlust beträgt hier ebenfalls bis zu 15 Minuten. Die neuesten Britzer auf der Nördlinger Straße in Wilburgstetten sowie auf der B2 bei Donauwörth. Kommt's gut an, dank KI und unserer Community.
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6: Momentan messen wir in Langeringen leicht bewölkt bei 25 Grad, Augsburg-Bergheim 26 Grad und Marktrettenbach 22 Grad. Am Nachmittag wechseln sich Wolken und freundliche Abschnitte ab. Bis zum Abend bleibt es freundlich bis leicht bewölkt. Und in Nordschwaben weht zeitweise ein spürbarer Wind. In der Nacht lockert es weiter auf. Die Temperaturen sinken auf etwa 10 bis 15 Grad. Morgen startet der Tag freundlich, später gibt es viel Sonne und nur ein paar lockere Wolken mit Höchstwerten zwischen 23 und 25 Grad.
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6: Bei uns immer die wichtigsten Verkehrsmeldungen zuerst. Auf der B17 in Richtung Reute staut es sich zwischen Horn und Füssen auf einer Länge von 1 Kilometer. Ihr verliert bis zu 15 Minuten. Die B16 in Richtung Füssen ist betroffen. In Füssen zwischen Prinzregentenplatz und König-Ludwig-Brücke, zwischen Robert-Schmidt-Straße und König-Ludwig-Brücke sowie zwischen Bürgermeister-Weiner-Straße und König-Ludwig-Brücke gibt es jeweils 1 Kilometer Stau. Der längste Zeitverlust beträgt hier ebenfalls bis zu 15 Minuten. Die neuesten Britzer auf der Nördlinger Straße in Wilburgstetten sowie auf der B2 bei Donauwörth. Kommt's gut an, dank KI und unserer Community.
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7: Ich bin Gregor Jose Moser. Die Polizei sucht weiter nach dem mutmaßlichen Angreifer am Rande des CSDs in Berlin. Bundesinnenminister Dobrindt zufolge deutet alles auf einen islamistischen Anschlag hin. Eine Frau wurde dabei getötet, es gibt 29 teils schwer Verletzte. Lea Matschulatz berichtet aus Berlin.
8: Der Tatverdächtige Abdul B. wurde 2005 in Deutschland geboren und hat sich in den vergangenen Jahren ganz offensichtlich radikalisiert. Er wurde nach Aussage von Bundesinnenminister Dobrindt auch schon zu einer knapp zweijährigen Haftstrafe verurteilt, die zur Bewährung ausgesetzt worden war. Kontrollen laufen auch an Bahnhöfen und Flughäfen im gesamten Bundesgebiet.
7: Bundeskanzler Merz hat nach dem Anschlag zum Zusammenhalt aufgerufen. Vor einem Gedenkgottesdienst sagte der CDU-Vorsitzende, solche Taten hätten zum Ziel, die Gesellschaft zu spalten und ihr Offenheit und Freiheit zu nehmen. Die Menschen dürften sich davon nicht einschüchtern lassen. In seiner mit Spannung erwarteten Rede zum 150. Jubiläum der Bayreuther Festspiele hat der jüdische Publizist Michel Friedmann dazu aufgerufen, sich gegen den Rechtsruck zu stellen. Was muss eigentlich noch passieren, dass wir unsere Demokratie persönlich verteidigen, fragte er im Festspielhaus bei einer Gedenkveranstaltung für während des NS-Regimes verfolgte und ermordete jüdische Musiker. In den 1980er Jahren kam eine HIV-Infektion einem Todesurteil gleich. Heutzutage kann sie mit Medikamenten in Schach gehalten werden. Solche Arzneimittel wie Lenacapavir werden jedoch von Pharmakonzernen teils künstlich teuer gehalten, wie die Ärzte ohne Grenzen auf der laufenden Welt-AIDS-Konferenz kritisiert haben. Die Organisation warb für einen Preis von etwa 40 US-Dollar pro Person und Jahr.
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9: Bei uns immer die wichtigsten Verkehrsmeldungen. Zuerst Vorsicht auf der A8 München Richtung Stuttgart zwischen Adelzhausen und Dasing. Dort liegen mehrere Plastikteile auf der Fahrbahn. Auf der A8 Stuttgart Richtung München ist zwischen Günzburg und Burgau der Standstreifen durch ein liegen gebliebenes Fahrzeug blockiert. Die B16 Kaufbeuren Richtung Günzburg ist zwischen Krumbach in Krumbach und Unterbleichen wegen eines defekten PKW und Personen auf der Fahrbahn gefährlich. Auf der B17 Landsberg Richtung Reute zwischen Horn und Füssen gibt es einen 1 Kilometer langen Stau mit einem Zeitverlust von bis zu 15 Minuten. Meldungen über Britzer oder Abstandsmessungen liegen uns derzeit nicht vor. Jetzt noch genauer informiert mit KI-Unterstützung.
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3: Wetter Update. Im Moment in Kaufbeuren 22 Grad und klar, Augsburg 22 Grad, Großaltingen 25 Grad. Am Abend liegt über Augsburg, Nordschwaben und dem Allgäu noch dichte Bewölkung. In der Nacht bleibt es meist trocken, nur vereinzelt gibt es kurze Schauer bei 16 bis 20 Grad. Morgen zeigt sich das Wetter wechselnd bis freundlich mit etwas Sonne, vielen Wolken und stellenweise spürbarem Wind. Am Dienstag dann verbreitet sonniges und deutlich freundlicheres Sommerwetter. Zur Wochenmitte wird es noch heißer mit 31 bis 34 Grad.
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3: Bei uns immer die wichtigsten Verkehrsmeldungen. Zuerst Vorsicht auf der A8 München Richtung Stuttgart zwischen Adelzhausen und Dasing. Dort liegen mehrere Plastikteile auf der Fahrbahn. Auf der A8 Stuttgart Richtung München ist zwischen Günzburg und Burgau der Standstreifen durch ein liegen gebliebenes Fahrzeug blockiert. Die B16 Kaufbeuren Richtung Günzburg ist zwischen Krumbach in Krumbach und Unterbleichen wegen eines defekten PKW und Personen auf der Fahrbahn gefährlich. Auf der B17 Landsberg Richtung Reute zwischen Horn und Füssen gibt es einen 1 Kilometer langen Stau mit einem Zeitverlust von bis zu 15 Minuten. Meldungen über Britzer oder Abstandsmessungen liegen uns derzeit nicht vor. Jetzt noch genauer informiert mit KI-Unterstützung.
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3: Wetter-Updates. Die aktuellen Wetterwerte. Augsburg Innenstadt 26 Grad und trüb, Gestatzhausen 25 Grad und klar, Kamlach 24 Grad. Am Abend wechseln sich Wolken und Auflockerungen ab, in der Nacht bleibt es meist trocken, nur rund um Augsburg sind noch einzelne Schauer möglich und die Temperaturen sinken auf etwa 16 bis 20 Grad. Morgen zeigt sich das Wetter freundlich bis leicht wechselhaft, mit etwas mehr Wolken Richtung Allgäu und zeitweise spürbarem Wind. Am Dienstag gibt es dann verbreitet Sonne, nach frischer Früh wird es wieder deutlich wärmer, zur Wochenmitte stehen Höchstwerte zwischen 31 und 34 Grad an, im Oberallgäu etwas kühler, während Augsburg Innenstadt auch nachts oft etwas milder bleibt.
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5: Ich bin Gregor Jussi Moser. Bundeskanzler Merz hat den Opfern und Angehörigen des islamistischen Anschlags am Rande des CSDs in Berlin seine Anteilnahme ausgesprochen. Man werde alles tun, um den oder die Täter zu fassen, versprach er vor Beginn eines Trauergottesdienstes in der Berliner Marienkirche. Und
6: ich möchte den Teilnehmerinnen und Teilnehmern des Christopher Street Days hier in Berlin, aber auch in ganz Deutschland zurufen. Lassen wir uns nicht einschüchtern.
5: Bei dem Anschlag starb eine Frau, 29 Menschen wurden teils schwer verletzt. Der Tatverdächtige ist derweil weiter auf der Flucht. Bundesinnenminister Dobrindt hat heute auf einer Pressekonferenz gesagt, er spreche alles dafür, dass es ein islamistischer Terroranschlag war. Bei dem mutmaßlichen Täter handelt es sich laut Dobrindt um einen 21-jährigen, in Berlin gebürtigen Deutschen mit libanesischen Wurzeln. Der Angreifer war als Gefährder bekannt und soll sich in Deutschland radikalisiert haben. In einer SMS hatte Verkehrsminister Schnieder bereits angekündigt, dass Bundeskanzler Merz ihn entlassen wolle. Weil der vorgesehene Nachfolger kurzfristig absagte, kam es dann im Rahmen der Kabinettsumbildung doch nicht dazu. Schnieder kommt Merz jetzt zuvor. Wie er der deutschen Presseagentur sagte, hat er Merz um seine Entlassung gebeten, um diesen, Zitat, unwürdigen Zustand zu beenden. Wer eine Krebserkrankung überstanden hat, soll diese nicht mehr jahrelang zum Beispiel bei Vertragsabschlüssen angeben müssen. Das fordern die SPD-Politiker Klingbeil und Schwesig, die beide selbst Krebserkrankungen überwunden hatten. Den Funke-Medien sagten sie, es dürfe nicht sein, dass die Erkrankung Menschen ein Leben lang bei Versicherungen, Krediten oder im Berufsleben benachteilige.
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3: Bei uns immer die wichtigsten Verkehrsmeldungen zuerst. Vorsicht auf der A7 Füssenreute Richtung Ulm zwischen Dreieck Allgäu und Durachtalbrücke. Dort blockiert ein Defekt.

0: Der PKW den Standstreifen. Auf der B17 Füssener Straße, Landsberg Richtung Reute, staut es sich zwischen Horn und Füssen auf einer Länge von 1 Kilometer. Ihr müsst mit einem Zeitverlust von bis zu 10 Minuten rechnen. Auf der B31 Lindau Richtung Friedrichshafen zwischen Rehlings und Tunnel Diepholzberg liegt ein totes Tier auf der Fahrbahn. Im Sendegebiet gibt es im Moment keine Blitzer und Abstandsmessungen. Besser unterwegs mit KI und unserer Community.
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3: Wetter-Update. Die aktuellen Wetterwerte. Augsburg Innenstadt 26 Grad und trüb, Gessertshausen 25 Grad und klar, Kamlach 24 Grad. Am Abend wechseln sich Wolken und Auflockerungen ab, in der Nacht bleibt es meist trocken, nur rund um Augsburg sind noch einzelne Schauer möglich und die Temperaturen sinken auf etwa 16 bis 20 Grad. Morgen zeigt sich das Wetter freundlich bis leicht wechselhaft, mit etwas mehr Wolken Richtung Allgäu und zeitweise spürbarem Wind. Am Dienstag gibt es dann verbreitet Sonne, nach frischer Früh wird es wieder deutlich wärmer, zur Wochenmitte stehen Höchstwerte zwischen 31 und 34 Grad an, im Oberallgäu etwas kühler, während Augsburg Innenstadt auch nachts oft etwas milder bleibt.
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3: Bei uns immer die wichtigsten Verkehrsmeldungen zuerst. Vorsicht auf der A7 Füssenreute Richtung Ulm zwischen Dreieck Allgäu und Durachtalbrücke. Dort blockiert ein defekter PKW den Standstreifen. Auf der B17 Füssener Straße Landsberg Richtung Reute staut es sich zwischen Horn und Füssen auf einer Länge von 1 Kilometer. Ihr müsst mit einem Zeitverlust von bis zu 10 Minuten rechnen. Auf der B31 Lindau Richtung Friedrichshafen zwischen Rehlings und Tunnel Diepholzberg liegt ein totes Tier auf der Fahrbahn. Im Sendegebiet gibt es im Moment keine Blitzer und Abstand. Besser unterwegs mit KI und unserer Community.
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0: Kommende Veranstaltungen im Freistaat prüfen zu lassen. Bei Bedarf werde man die bereits hohen Maßnahmen verstärken, so der CSU-Politiker. In Bayern stehen in den nächsten Wochen zahlreiche CSDs an, unter anderem in Nürnberg, wo heute eine Mahnwache für die Opfer des Anschlags in Berlin abgehalten wurde. Der Umbau der Bundesregierung geht weiter. Wie ein Regierungssprecher mitgeteilt hat, soll der CDU-Politiker Steffen Bilger neuer Bundesverkehrsminister werden. Bislang ist er parlamentarischer Geschäftsführer der Unionsfraktion. Kurz vor dieser Neuigkeit hatte noch Verkehrsminister Schnieder mitgeteilt, er werde bei Kanzler Merz um seine Entlassung bitten. Merz hatte Schnieder schon am Donnerstag darüber informiert, dass er ihn austauschen will. Zur Formel 1. Beim letzten Rennen vor der Sommerpause hat Weltmeister Lando Norris im McLaren den großen Preis von Ungarn gewonnen. Zweiter wurde Red Bull-Pilot Max Verstappen, dritter der aktuelle WM-Spitzenreiter Kimi Antonelli im Mercedes. Und der slowenische Radstar Tadej Pogacar hat zum 5. Mal die Tour de France gewonnen.
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2: Bei uns immer die wichtigsten Verkehrsmeldungen zuerst. Vorsicht auf der A7 Ulm Richtung Füssen. Reute zwischen Illertissen und Altenstadt an der Iller. Dort liegt ein Metallteil auf dem rechten Fahrstreifen. Auf der A8 München Richtung Stuttgart zwischen Kreuz, Ulm, Elchingen und Oberelchingen befinden sich in beiden Richtungen Rehe auf der Fahrbahn. Geschwindigkeitsmessungen wurden uns aktuell keine gemeldet. Gute Fahrt, dank KI und unserer Community.
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0: Im Moment in Augsburg, Pfersee 24 Grad, Hollenbach ebenfalls 24 Grad und Benningen 22 Grad bei klarem Himmel. Über Augsburg, Nordschwaben und dem Allgäu ist der Abend noch wechselnd bewölkt. Vereinzelt gibt es bis Mitternacht kurze Schauer. Danach lockert es in der Nacht auf bei Werten zwischen 15 und 19 Grad. Morgen am Montag starten wir teils noch mit dichteren Wolken, besonders Richtung Allgäu. Später zeigt sich aber häufiger die Sonne und es bleibt meist trocken. Am Dienstag dann verbreitet Sonne und spürbar wärmer mit 26 bis 28 Grad.
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0: Bei uns immer die wichtigsten Verkehrsmeldungen zuerst. Vorsicht auf der A7 Ulm Richtung Füssen. Reute zwischen Illertissen und Altenstadt an der Iller. Dort liegt ein Metallteil auf dem rechten Fahrstreifen. Auf der A8 München Richtung Stuttgart zwischen Kreuz, Ulm, Elchingen und Oberelchingen befinden sich in beiden Richtungen Rehe auf der Fahrbahn. Geschwindigkeitsmessungen wurden uns aktuell keine gemeldet. Gute Fahrt, dank KI und unserer Community.
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0: Wetter-Update. Augsburg, Inningen 23 Grad und klar. Mehring ebenfalls 23 Grad, Waldenhofen 20 Grad. Heute Abend ist es über Augsburg, Nordschwaben und dem Allgäu meist wolkig oder bedeckt. Die Temperaturen sinken auf etwa 10 bis 15 Grad. In der Nacht bleibt es mild mit wenig Wind. Morgen gibt es zunächst viele Wolken und im Oberallgäu einzelne Schauer. Später zeigt sich öfter die Sonne.
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3: Ich bin Hendrik Daum. Der mutmaßliche Attentäter vom Berliner Christopher Street Day ist tot. Wie die Polizei mitteilte, haben Beamte den 21-Jährigen in einer Kleingartenanlage im Berliner Stadtteil Spandau erschossen.

0: Verletzt. Der CDU-Politiker Steffen Bilger soll neuer Bundesverkehrsminister werden. Bundeskanzler Merz will den bisherigen parlamentarischen Geschäftsführer der Unionsfraktion als Nachfolger von Patrick Schnieder vorschlagen. Schnieder hatte zuvor angekündigt, selbst um seine Entlassung zu bitten. Thomas Bleskin berichtet.
1: Schnieder erklärte, er wolle mit seinem Schritt die Konsequenzen aus den vergangenen Tagen ziehen und einen aus seiner Sicht unwürdigen Zustand beenden. Merz bedauerte nach Angaben seines Sprechers, dass der Wechsel wegen unvorhergesehener Umstände nicht wie geplant kommuniziert worden sei. Bilger gilt in der Union als ausgewiesener Verkehrsexperte. Er saß jahrelang im Verkehrsausschuss und war bereits Staatssekretär im Ministerium.
0: Bei Schlauchbootunfällen in der Isar sind am Wochenende 3 Menschen in Not geraten. Sie blieben aber unverletzt. 2 Boote hatten die Anweisung missachtet, das Isarwehr Großhesselohe in Pullach südlich von München zu umgehen. Eine Frau und ein Mann gerieten mit ihrem Schlauchboot in die Wasserwalze unterhalb des Wehrs. Sie waren nach Angaben der Polizei betrunken. Mitfahrer konnten sie retten. Ein 22-Jähriger konnte aber nur mit Hilfe von Feuerwehr und Wasserwacht aus der Wasserwalze befreit werden. Beim letzten Formel-1-Rennen vor der Sommerpause hat Weltmeister Lando Norris im McLaren den großen Preis von Ungarn gewonnen. Zweiter wurde Red Bull-Pilot Max Verstappen, dritter der aktuelle WM-Spitzenreiter Kimi Antonelli im Mercedes. Und der Slowene Tadej Pogacar hat zum 5. Mal die Tour de France gewonnen.
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4: Im Moment gibt es keine Staus oder Behinderungen. Die neuesten Blitzer auf der Kemptener Straße in Füssen. Kommt gut an, dank KI und unserer Community.
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1: Augsburg, Inningen 23 Grad und klar. Mehring ebenfalls 23 Grad, Waltenhofen 20 Grad. Heute Abend ist es über Augsburg, Nordschwaben und dem Allgäu meist wolkig oder bedeckt. Die Temperaturen sinken auf etwa 10 bis 15 Grad. In der Nacht bleibt es mild mit wenig Wind. Morgen gibt es zunächst viele Wolken und im Oberallgäu einzelne Schauer. Später zeigt sich öfter die Sonne.
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1: Im Moment gibt es keine Staus oder Behinderungen. Die neuesten Blitzer auf der Kempener Straße in Füssen. Kommt gut an, dank KI und unserer Community.
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0: Wetter-Update.
1: Derzeit in Augsburg bedeckt bei 24 Grad, in Chinhofen 24 Grad und Dierlewang 19 Grad und gering bewölkt. Am späten Abend ist es noch oft wolkig, in der Nacht lockert es auf und die Temperaturen sinken auf etwa 10 bis 15 Grad. Morgen am Montag gibt es im Allgäu anfangs noch dichtere Wolken, später kommt immer mehr Sonne durch und am Nachmittag wird es freundlich und angenehm warm. Am Dienstag und Mittwoch bleibt es meist sonnig, mit kühleren Frühstunden im Allgäu und bis zu 31 bis 34 Grad zur Wochenmitte.
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3: Ich bin Hendrik Daum. Der mutmaßliche Attentäter vom Berliner Christopher Street Day ist tot. Wie die Polizei mitteilte, haben Beamte den 21-Jährigen in einer Kleingartenanlage im Berliner Stadtteil Spandau erschossen. Zuvor habe er Polizisten mit einer Stichwaffe angegriffen. Abdul

0: Verkehrsminister werden. Bundeskanzler Merz will den bisherigen parlamentarischen Geschäftsführer der Unionsfraktion als Nachfolger von Patrick Schnieder vorschlagen. Schnieder hatte zuvor angekündigt, selbst um seine Entlassung zu bitten. Thomas Bleskin berichtet.
1: Schnieder erklärte, er wolle mit seinem Schritt die Konsequenzen aus den vergangenen Tagen ziehen und einen aus seiner Sicht unwürdigen Zustand beenden. Merz bedauerte nach Angaben seines Sprechers, dass der Wechsel wegen unvorhergesehener Umstände nicht wie geplant kommuniziert worden sei. Bilger gilt in der Union als ausgewiesener Verkehrsexperte. Er saß jahrelang im Verkehrsausschuss und war bereits Staatssekretär im Ministerium.
0: Die Waldbrände in Frankreich und Spanien breiten sich immer weiter aus. In Frankreich nähert sich ein Feuer dem Ballungsraum Bordeaux. Mehr als 40.000 Hektar Land wurden schon zerstört. Mehr als bei allen Waldbränden des vergangenen Jahres in Frankreich zusammen. Auch in Spanien sind die Waldbrände außer Kontrolle. Beim letzten Formel-1-Rennen vor der Sommerpause hat Weltmeister Lando Norris im McLaren den großen Preis von Ungarn gewonnen. Zweiter wurde Red Bull-Pilot Max Verstappen. Dritter der aktuelle WM-Spitzenreiter Kimi Antonelli im Mercedes. Und der Slowene Tadej Pogacar hat zum 5. Mal die Tour de France gewonnen.
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3: Bei uns immer die wichtigsten Verkehrsmeldungen zuerst. Vorsicht auf der A7 Ulm Richtung Füssen-Reute zwischen Altenstadt an der Iller und Raststätte Illertal West. Dort liegt ein totes Tier auf der Fahrbahn. Im Moment sind keine Blitzer gemeldet. Kommt gut an, dank KI und unserer Community.
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0: Wetter-Update.
1: Derzeit in Augsburg bedeckt bei 24 Grad, in Inchenhofen 24 Grad und Dierlewang 19 Grad und gering bewölkt. Am späten Abend ist es noch oft wolkig, in der Nacht lockert es auf und die Temperaturen sinken auf etwa 10 bis 15 Grad. Morgen am Montag gibt es im Allgäu anfangs noch dichtere Wolken, später kommt immer mehr Sonne durch und am Nachmittag wird es freundlich und angenehm warm. Am Dienstag und Mittwoch bleibt es meist sonnig, mit kühleren Frühstunden im Allgäu und bis zu 31 bis 34 Grad zur Wochenmitte.
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1: Bei uns immer die wichtigsten Verkehrsmeldungen zuerst. Vorsicht auf der A7 Ulm Richtung Füssen-Reute zwischen Altenstadt an der Iller und Raststätte Illertal West. Dort liegt ein totes Tier auf der Fahrbahn. Im Moment sind keine Blitzer gemeldet. Kommt gut an, dank KI und unserer Community.
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1: Ich bin Hendrik Daum. Der mutmaßliche Attentäter vom Berliner Christopher Street Day ist tot. Wie die Polizei mitteilte, haben Beamte den 21-Jährigen in einer Kleingartenanlage im Berliner Stadtteil Spandau erschossen. Zuvor habe er die Polizisten mit einer Stichwaffe angegriffen. Abdul B. wurde schon länger als islamistischer Gefährder eingestuft. Bei dem Anschlag wurden eine Frau getötet und 29 weitere Menschen teils schwer verletzt. Bundeskanzler Merz baut sein Kabinett weiter um. Steffen Bilger soll neuer Verkehrsminister werden und damit Patrick Schnieder ablösen. Bilger ist bisher parlamentarischer Geschäftsführer der Unionsfraktion, gilt aber als versiert im Verkehrsbereich. Schnieder war gestern einem Rauswurf durch Merz zuvorgekommen. In einer Mitteilung kündigt er an, selbst um seine Entlassung zu bitten. Bei zwei Schlauchbootunfällen auf der Isar sind am Wochenende 3 Menschen in Not geraten, blieben aber unverletzt. Die Boote hatten die Anweisung missachtet, das Isarwehr Großhesselohe in Pullach südlich von München zu umgehen. Zunächst gerieten eine Frau und ein Mann mit ihrem Schlauchboot in die Wasserwalze unterhalb des Wehrs. Mitfahrern gelang es, sie zu retten. Ein 22-Jähriger allerdings konnte an der gleichen Stelle nur mit Hilfe von Feuerwehr und Wasserwacht aus der Wasserwalze befreit werden. Beim letzten Formel-1-Rennen vor der Sommerpause hat Weltmeister Lando Norris im McLaren den Großen Preis von Ungarn gewonnen. Zweiter wurde Red Bull-Pilot Max Verstappen. Dritter der aktuelle WM-Spitzenreiter Kimi Antonelli im Mercedes. Und der Slowene Tadej Pogacar hat zum 5. Mal die Tour de France gewonnen.
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2: 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Im Moment gibt es keine Verkehrsbehinderung, ihr seid überall zügig unterwegs. Die neuesten Blitzer in Kempten auf dem Schumacherring, außerdem auf der Startstraße 2021 bei Neu-Ulm. Danke an KI und unsere Community.
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0: Augsburg Innenstadt meldet aktuell 22 Grad und stark bewölkten Himmel. Schwabmünchen ebenfalls 22 Grad. Dazu Bad Hindelang 16 Grad. Viele Wolken halten sich am späten Abend. In der Nacht bleibt es meist trocken. Nur im Allgäu sind anfangs einzelne Tropfen möglich bei rund 17 bis 20 Grad. Morgen zeigt sich der Montag erst noch grau. Später wird es freundlich und angenehm warm. Am Dienstag gibt es dann viel Sonne und zur Wochenmitte steigen die Temperaturen auf 31 bis 34 Grad. Im Oberallgäu bleibt es etwas frischer, während Augsburg in der Nacht oft milder ist.
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0: Im Moment gibt es keine Verkehrsbehinderungen, ihr seid überall zügig unterwegs. Die neuesten Blitzer in Kempten auf dem Schumacherring, außerdem auf der Staatsstraße 2021 bei Neu-Ulm. Danke an KI und unsere Community.
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0: Wetter-Update.
1: Derzeit in Augsburg bedeckt bei 21 Grad, Langenneuf nach 22 Grad und Marktrettenbach 20 Grad. In der Nacht bleibt es in der Region teils wolkig mit einzelnen Auflockerungen. Bis zum Morgen kühlt die Luft auf etwa 10 bis 15 Grad ab. Morgen zeigt sich dann viel Sonne und es wird angenehm warm. Am Mittwoch kommt der Sommer richtig in Fahrt mit Temperaturen zwischen 33 und 37 Grad, wobei das Allgäu anfangs noch etwas frischer ist, während Augsburg-Stadt in der Nacht milder bleibt.
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3: Ich bin Hendrik Daum. Der mutmaßliche Attentäter vom Berliner Christopher Street Day ist tot. Wie die Polizei mitteilte, haben Beamte den 21-Jährigen in einer Kleingartenanlage im Berliner Stadtteil Spandau erschossen. Zuvor habe er die Polizisten mit einer Stichwaffe angegriffen. Abdul B. wurde schon länger als islamistischer Gefährder eingestuft. Bei dem Anschlag wurden eine Frau getötet und 29 weitere Menschen teils schwer verletzt. Der CDU-Politiker Steffen Bilger soll neuer Bundesverkehrsminister werden. Bundeskanzler Merz will den bisherigen parlamentarischen Geschäftsführer der Unionsfraktion als Nachfolger von Patrick Schnieder vorschlagen. Schnieder hatte zuvor angekündigt, selbst um seine Entlassung zu bitten. Thomas Bleskin berichtet.
4: Schnieder erklärte, er wolle mit seinem Schritt die Konsequenzen aus den vergangenen Tagen ziehen und einen aus seiner Sicht unwürdigen Zustand beenden. Merz bedauerte nach Angaben seines Sprechers, dass der Wechsel wegen unvorhergesehener Umstände nicht wie geplant kommuniziert worden sei. Bilger gilt in der Union als ausgewiesener Verkehrsexperte. Er saß jahrelang im Verkehrsausschuss und war bereits Staatssekretär im Ministerium.
3: Die Waldbrände in Frankreich und Spanien breiten sich immer weiter aus. In Frankreich nähert sich ein Feuer jetzt dem Ballungsraum Bordeaux. Mehr als 40.000 Hektar Land wurden schon zerstört. Das sind mehr als bei allen Waldbränden des vergangenen Jahres in Frankreich zusammen. Auch in Spanien sind die Waldbrände außer Kontrolle. Beim letzten Formel-1-Rennen vor der Sommerpause hat Weltmeister Lando Norris im McLaren den großen Preis von Ungarn gewonnen. Zweiter wurde Red Bull-Pilot Max Verstappen. Dritter der aktuelle WM-Spitzenreiter Kimi Antonelli im Mercedes. Und der Slowene Tadej Pogacar hat zum 5. Mal die Tour de France gewonnen.
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1: Im Sendegebiet läuft der Verkehr störungsfrei. Die aktuellen Blitzer in Kempten auf dem Schuhmacherring sowie in Neu-Ulm auf der Ringstraße. Gute Fahrt, dank KI und unserer Community.
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0: Wetter-Update.
1: Derzeit in Augsburg bedeckt bei 21 Grad, Langenneuf nach 22 Grad und Marktrettenbach 20 Grad. In der Nacht bleibt es in der Region teils wolkig mit einzelnen Auflockerungen. Bis zum Morgen kühlt die Luft auf etwa 10 bis 15 Grad ab. Morgen zeigt sich dann viel Sonne und es wird angenehm warm. Am Mittwoch kommt der Sommer richtig in Fahrt mit Temperaturen zwischen 33 und 37 Grad, wobei das Allgäu anfangs noch etwas frischer ist, während Augsburg-Stadt in der Nacht milder bleibt.
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1: Update. Im Sendegebiet läuft der Verkehr störungsfrei. Die aktuellen Blitzer in Kempten auf dem Schumacherring sowie in Neu-Ulm auf der Ringstraße. Gute Fahrt, dank KI und unserer Community.
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1: Derzeit in Augsburg, Inningen 21 Grad und stark bewölkt, Affing 20 Grad und Regen, Erkheim 19 Grad. In der Nacht gibt es über Augsburg, Nordschwaben und dem Allgäu einen Mix aus Wolken und klaren Abschnitten. Es wird spürbar frischer. Bis zum Morgen lockert es weiter auf. Morgen startet bei uns freundlich und es wird mit meist 24 bis 28 Grad richtig warm. Am Mittwoch legt die Hitze zu. Vielerorts sind 31 bis 34 Grad drin. Im Allgäu bleibt es etwas kühler, während Augsburg-Stadt nachts oft milder durch die Nacht kommt.
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4: Ich bin Hendrik Daum. Der mutmaßliche Attentäter vom Berliner Christopher Street Day ist tot. Wie die Polizei mitteilte, haben Beamte den 21-Jährigen in einer Kleingartenanlage im Berliner Stadtteil Spandau erschossen. Zuvor habe er die Polizisten mit einer Stichwaffe angegriffen. Abdul B. wurde schon länger als islamistischer Gefährder eingestuft. Bei dem Anschlag wurden eine Frau getötet und 29 weitere Menschen teils schwer verletzt. Bundeskanzler Merz baut sein Kabinett weiter um. Steffen Bilger soll neuer Verkehrsminister werden und damit Patrick Schnieder ablösen. Bilger ist bisher parlamentarischer Geschäftsführer der Unionsfraktion, gilt aber als versiert im Verkehrsbereich. Schnieder war gestern einem Rauswurf durch Merz zuvorgekommen. In einer Mitteilung kündigt er an, selbst um seine Entlassung zu bitten. Nach 8 Monaten im Weltall sind 3 Raumfahrer der ISS wohlbehalten auf die Erde zurückgekehrt. Die Raumkapseln mit 2 russischen Kosmonauten und einem US-Astronauten an Bord landete in der kasachischen Steppe. Trotz des russischen Angriffskriegs gegen die Ukraine arbeiten Russland und die USA auf der ISS weiter zusammen. Der 27-jährige Slowene Tadej Pogacar hat zum 5. Mal die Tour de France gewonnen. Die Schlussetappe hatte über den Pariser Hausberg Montmartre geführt und war wegen der schweren Waldbrände im Land verkürzt worden.
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1: Im Moment gibt es keine Staus oder Behinderungen. Ein Blitzer steht auf der Ringstraße in Neu-Ulm. Kommt gut an, dank KI und unserer Community.
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